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Die Four Non Blondes zusammengemischt mit Vanilla Ice und What's Up Something Like This, ein Remix von Sir Hank. Und damit hallo und herzlich willkommen zu einer neuen Ausgabe von Raining Rock, eurer Radioshow der besonderen Art. Wir spielen das, was sich andere nicht zu spielen trauen. Und um auf die Frage der Four Non Blondes zu antworten, What's Up, was geht ab? Es geht bei uns gut ab, eine Stunde lang Musik, die es sonst nicht im Radio gibt. Unter anderem auch das hier, das ist ein Remix von Purple Disco Machine. Von dem Klassiker von Fatboy Slim, Praise You, so habt ihr es.

Don't Go to Small Town. Ein Mashup von DM, genau genommen ein Mega-Mashup mit 5 verschiedenen Songs, die er da vernudelt hat. Bronski Beat ganz klar mit Small Town Boy, Bonnie Tyler mit Total Eclipse of the Heart, Madonna mit Sorry und Shannon mit Let the Music Play und zu guter Letzt noch Yasu alias Alison Moyer mit Don't Go. Und den nächsten

Song spiele ich gleich schon mal ein und da sage ich euch davor dann auch noch was ganz, ganz Wichtiges, denn wir haben heute nach langer Zeit mal wieder einen Rauschmeißer in der Show. Ihr habt nämlich gefragt, wo bleibt der Rauschmeißer? Völlig berechtigt. Kommt auch wieder heute. Was ganz Besonderes. Aber jetzt erstmal Lost in Block mit Christian Marquis und Sister Sledge. Ein Mashup von Nico Latargia. Bleiben jetzt erstmal schöne, dunkle, düstere Club-Musik.

Westbam aus Berlin, unverkennbar mit Beatbox Rocker im Skyline Remix und davor DJ Bosch mit Blurred Eyes, ein Mashup, und wenn der sonst nicht Mashups macht, dann glaube ich produziert der Kühlschränke und Haushaltsgeräte. DJ Bosch und davor Tiger mit Planet E, und das E steht natürlich für Energie, die liefern wir euch hier und jetzt. Wird's deutschsprachig, denn wir schwenken nach Hamburg. Das ist eine Band, die heißt, man soll es nicht glauben, Montreal ausgerechnet, und die haben einen neuen Song, also auch eine Neuvorstellung. Wahrscheinlich zum allerersten Mal hört ihr diesen neuen Song hier bei uns bei Raving Rock. Hier und heute nicht heißt er. Und ich kann euch nur raten, achtet mal auf den Text.

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0: Aus dem hohen Norden in den tiefen Süden, genau genommen nach Franken, das waren JBO mit Ich möchte so gern Metal hören. Schöne Geschichte, auch da hat sich's gelohnt, auf den Text zu achten. Genauso wie beim nächsten Künstler, auch er aus Franken, genau genommen aus der Region um Nürnberg, El Mago Marcin. Stell dir mal vor, er erzählt eine Geschichte, die viele wahrscheinlich aus dem eigenen Leben kennen. Und das ist aus seinem Album Endstation Zierfischsucht. Ich habe ihn mal live gesehen und genau diesen Song hat er gespielt. Es ist wirklich ein Ereignis. Schaut mal, ob ihr ihn mal live sehen könnt. Ein Mann, der wirklich Wortspiel- und Klamauk-Künste in nicht geahnte Höhen treibt. Und damit viel Spaß mit El Mago Marcin und stell dir mal vor.
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Ein Mashup von DJ XAM, I used to know local people, mit unter anderem Gautier, Zach Noel, Maroon 5 und Bob. Und ich hab's euch versprochen, nicht angedroht, sondern versprochen, denn ihr wolltet es ja so haben und damit habt ihr es nicht besser verdient. Ein Rauschmeißer heute Abend wieder bei Raving Rock und zwar von niemand geringerem als Bon Jovi. Aber bevor ich euch das erzähle und spiele, wollte ich euch noch was anderes sagen, nämlich die E-Mail-Adresse, falls ihr die noch nicht habt, ravingrock@online.de, ravingrock@online.de, für eure Musikwünsche, Musiktipps, Grüße, Fundstücke, was auch immer, oder Beschwerden, ja, also okay, ich höre auf euch, ihr habt es nicht anders verdient, es gibt wieder einen Rausschmeißer, nach vielen, vielen Ausgaben, und der hat's in sich, Polka, Living on a Polka Prayer, mit Bon Jovi, und lustigen Musikanten, gemacht hat das Werk Andy Rehfeld. Und damit tschüss, bis zum nächsten Mal.

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Ein Mashup mit The Police, Cool and the Gang und Boston, gemacht hat ihn Paolo Monti. Und damit hallo und herzlich willkommen zu einer neuen Ausgabe von Raving Rock, eure Musikshow mit Musik, die es gar nicht sonst im Radio gibt, nur bei uns. Neben Mashups auch Remixe und andere Raritäten und ein paar Neuvorstellungen, unter anderem von Ray Horton. Von ihm haben wir ein kleines Special. Wir erinnern uns, Ray Horton, die echte Stimme von Milli Vanilli. Er hat nämlich einen neuen Song rausgebracht. Den stellen wir heute bei uns vor. Und auch das hier ist sicher neu für die meisten. Pink zusammen mit Steffi De Campo. Get This Party Started, zusammengenudelt mit Y-Boy, gemacht hat's Sir Hank. Viel Spaß mit diesem Mashup.

Ja, westliche und arabische Klänge miteinander verbunden. Das haben Ozoda und Ray Horton in ihrem neuen Song Breathe Again und wir haben die Dance-Version gespielt. Zu Ray habe ich euch schon was erzählt. Er war damals eine der echten Stimmen von Milli Vanilli. Das war ein großer Skandal damals, denn die haben gar nicht echt gesungen, die auf der Bühne standen und die wirklich singen konnten. Die waren nur im Hintergrund. Einer davon war Ray, der übrigens lange Zeit in Bamberg gelebt hat und nun in Nürnberg ansässig ist. Und Ozoda, das ist eine große Künstlerin, hier weniger bekannt, aber bei sich in Usbekistan und der Region dort ein großer Star. Die beiden haben sich zusammengetan und dieses neue Werk aufgenommen. Und was war davor? Joe Cicada, er ist Songwriter, Musiker und Produzent aus Zürich mit seinem Song Change und natürlich auch da nicht die normale Version, sondern der Fiosk Remix. Was haben wir jetzt? Ich habe gesagt, wir haben ein kleines Ray Horton Special und da darf natürlich ein weiterer Song von ihm nicht fehlen. Ein Song, der ein bisschen an die Eurodance-Zeit erinnert. Der war damals auch bei einigen Bands mit dabei. Fun Factory zum Beispiel. Das Projekt hieß Move Town. Mit Here Comes the Sun. Die gute alte Eurodance-Zeit Reloaded. Dankeschön, Ray.

Ja, hoffentlich ist es alles nur ein Spiel, sagt er am Schluss des Songs. Der kleine Matthew, ungefähr 6 Jahre alt, als er sich mit seinem Vater, nämlich Karel Fialka, über das unterhält, was er so im Fernsehen alles schaut. Und das ist natürlich nicht immer alles altersgerecht, so in ein paar Serien der damaligen Zeit. Aus dem Jahr 1987 ist der Song nämlich. Das waren so Denver Clan, Dallas, A-Team, He-Man und Rambo natürlich, auch großer Hit. Aber das ist natürlich nichts für einen 6-Jährigen. Und daran soll uns dieser Song auch erinnern. Ja, das Fernsehen ist sicher kein Babysitter. Und was war davor? Hans Albers mal anders auf der Reeperbahn mit DJ Di Granati. Ganz neue Version. Und Hans Albers in Deutsch hat die nächste Runde sozusagen eingeläutet, nämlich die deutschsprachige Musik. Und wir fangen an mit einem neuen Song, nämlich Lena Jüngling, Eine Nacht wie in Trance. Ja, Schlagerfreunde, jetzt ist eure Runde dran.

Niemals wie du, eine Neuvorstellung von Yadia. Ganz neu, ich glaube, die Stimme müssen wir uns merken. Und davor Adiyama mit Herzstück in unserer deutschen Runde. Und falls ihr jetzt geglaubt habt, wir machen weiter mit Schlagern, dann legt ihr falsch. Denn wir machen weiter mit so ziemlich genau dem Gegenteil. Raving Rock, alles hier kunterbunt gemischt. Eine riesen Überraschungs- und Wundertüte für euch. Und so macht das sicher keiner nach Schlager. Geht's jetzt ein bisschen härter zur Sache. Finally Foster, Cakes Penison und Rhythm Temptation. Ein Mashup von Bill McClintock. Und jetzt die Kutte ausgepackt.

Ja, die passen gut zusammen, Fatboy Slim und die Dire Straits, ein Mashup von Sam Flanagan, Money for Rockefeller. Und davor ein Mashup von Sara Vastal, Perfect Thunderclouds, und von ihm gibt's gleich noch ein Werk ganz zum Schluss hier bei Raving Rock, aber nicht ohne euch vorher zu sagen, wie ihr euch bei uns melden könnt, wenn ihr Musikwünsche habt, Tipps, Grüße oder ganz besondere Fundstücke, eure Raritäten, die spiele ich natürlich gerne, kann ja nicht alles nur von mir selber sein. In der nächsten Ausgabe hoffe ich, dass ich dann was von euch habe, wie auch sonst früher schon. ravingrock@online.de ist die E-Mail-Adresse, ravingrock@online.de, und damit sage ich Tschüss und Bye-bye, nicht ohne euch vorher den nächsten Mashup vorzustellen. Das ist ein Werk wiederum von Sara Vastal, All Out of Love and Dance, Air Supply, zusammen mit Walk the Moon.

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0: eine Premiere, eine asiatische Scheibe zu Beginn der Charlie Prince Show, zu der ich euch recht herzlich begrüße. Das war Night Tempo mit Love Actually. Aber es kommt auch noch eine zweite Platte von dieser Truppe. Doch jetzt machen wir erstmal weiter mit Yalen Nguda mit All About Me.
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0: Er ist ein US-amerikanischer Soul-Sänger und Songwriter, dessen Sound mit dem von Marvin Gaye verglichen wird. Prüft es selber.
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solche herrlichen Ragga-Töne müssen natürlich auf Deptone erschienen sein. Das war Yalin Ngoda mit All About Me in der Charlie Prince Show auf Kurzwelle 11.805 und auf vielen, vielen Webradios. Jetzt geht's weiter mit einem alten Bekannten, aber einer neuen Abmischung. Das ist nämlich der Gigamesh-Mix von I Keep Forgetting mit Michael McDonald.

Eine alte Scheibe in neuem Gewand. Das war eine neue Version von Michael McDonalds I Keep Forgetting. Und das Ganze sogar via Warner Records. Doch wir machen weiter mit Mirza Zadeh und ihren City Lights.

ein bisschen Entspannung für zwischendurch. Ihr hört immer noch die Charlie Prince Show und das war Mirza HD mit City Lights auf Lucid Flow Records. Und wir machen mit einer altbekannten Scheibe weiter. Ich habe das Original bereits gespielt in einer der letzten Sendungen. Doch jetzt kommt eine Casual Connection Rework von dem supergeilen Stück Levitate.

Von dieser Platte kann man tatsächlich wegfliegen. Das war Casual Connection mit einer Version von Levitate. Und wir machen mit etwas Ruhigem wieder weiter, nämlich die zweite Scheibe von Night Tempo. Das hier ist Cycle of Water, deswegen auch die Wassergeräusche im Hintergrund. Aber zu Beginn erzähle ich mal die Geschichte von Night Tempo. So nennt sich nämlich ein bekannter koreanischer Produzent und DJ. Er kümmert sich um Future Funk, wie auch um japanischen City Pop der 80er, um Popsongs und japanische Disco-Klänge. 2018 veröffentlichte er das Mixtape Night Tape 86. Er ist hauptsächlich in den USA und Japan aktiv. Sein Re-Edit von Maria Takeuchis Plastic Love löste über das Internet und auch bei mir einen City-Pop-Boom.

in Europa und Amerika aus. Seine Aktivitäten wurden in verschiedenen japanischen Medien vorgestellt, darunter Gendai Business, The Japan Times, The Rolling Stone, Newsweek und NHK. Hier ist Night Tempo mit dem Wasserzirkel.

Tja, das Wasserrauschen werden die Kurzwellenhörer nicht mitkriegen. Also bitte schnell zum Webradio eurer Wahl, um dort die Charlie Prince Show zu hören. Das war Night Tempo mit Cycle of Water und wir machen mit Peace Soul weiter. Ihr hört's schon, eine alte Melodie wird auch neu verpackt. Hier ist Peace Soul mit Tourplayer.

Ihr werdet es nicht glauben, aber ich habe tatsächlich extra diese instrumentale Version aufgelegt. Das ist Never Dull mit Birthday Suite. Never Dull ist in San Diego geboren und aufgewachsen. Er verbindet sein mexikanisches Erbe mit kalifornischer Atmosphäre. Seit 2017 hat Never Dull mehr als 100 offizielle Tracks veröffentlicht, darunter Eigenproduktionen, Disco-Edits und Remixe. Mir hat halt diese Instrumentalversion viel besser gefallen als die gesungene Version. Wir machen instrumental weiter, nämlich mit Michael McLaren, und ihr wisst, jetzt kommen die Malta-Infos.

und das sind viele diesmal. Zum Beispiel zum Malta International Fireworks Festival. Das Malta International Fireworks Festival 2026 findet vom 18. bis 30. April in Valletta und auf der Insel Gozo in Nadur statt. Anlässlich des 25-jährigen Jubiläums können Zuschauer spektakuläre Shows erwarten. Dafür sorgen unter anderem 4 maltesische und 4 internationale Pyromusiker, die von traditionellen maltesischen Feuerwerken und Musikkapellen begleitet werden. Der Eröffnungsabend in Nadur, also auf Gozo, am 18. April wartet mit traditionellen und pyromusikalischen Darbietungen auf. In Valletta werden die Wettbewerbsabende am 20. und 25. April stattfinden. Das große Finale am 30. April beendet diese Feier mit authentischem Festa-Spirit am Grand Harbor und in Nadur.

Partei Momentum verlangt angesichts von Berichten über ein Defizit von 11 Millionen Euro in Malta sinnvollere Investitionen in Maltas nationale Universität. Momentum beklagt den Mangel an langfristiger Planung und Engagement im Bereich der Hochschulbildung und Forschung. Malta belegt derzeit in Sachen Forschung und Entwicklung bei den Ausgaben den letzten Platz innerhalb der Europäischen Union. Während der EU-Durchschnitt bei 2,2% liegt, investiert Malta nur etwa 0,6%. Damit belegt Malta den niedrigsten Wert unter den Mitgliedstaaten. Momentum stellte auch die Ausgabenprioritäten der Regierung in Frage und verwies auf bisherige Millionen von Euro für Projekte und Werbemaßnahmen, vor allen Dingen in Sachen Tourismus. Sie kritisiert zum Beispiel die Verwendung von 4,5 Millionen Euro für ein Pavillon in Zusammenhang mit Malta Vision 2050 und 5 Millionen Euro jährlich für das mediterrane Filmfestival.

Der Sanierungsplan für Grand Harbor wird in verschiedenen Phasen umgesetzt. Die erste Phase konzentriert sich auf die Umgestaltung der Marsa-Uferpromenade und des ehemaligen Kraftwerksgeländes in ein gemischt genutztes Gebiet mit Wirtschafts-, Kultur-, Sozial- und Freizeitflächen. Dieses Sanierungsprojekt wird unter Beteiligung internationaler Experten entwickelt und basiert auf einer kontinuierlichen Konsultation mit der Öffentlichkeit. Na, schauen wir mal. In Sachen Vogelschutz gibt's auch schlechte Nachrichten. Innerhalb von nur 10 Tagen deckten Vogelschutzkomitee-Teams zahlreiche Fälle von illegalem Vogelfang im gesamten Archipel Maltas auf. So wurden 13 Wilderer auf frischer Tat ertappt, 56 lebende Vögel gerettet und 20 illegale Schlagnetze von der Polizei beschlagnahmt. Besonders schockierend ist die gefilmte Tötung eines streng geschützten Turmfalken auf Gosung. Die Aufnahmen zeigen, wie ein Wilderer den Vogel zuerst mit seinem Schlagnetz fängt, ihn dann zu Tode tritt und ihn schließlich wie Müll wegwirft. Auf Aufnahmen ist zu sehen, wie der Mann, nachdem er die Polizei bemerkt hatte, panisch auf den Boden kriecht und Lockvögelkäfige einsammelt. Kameras hielten auch fest, wie der Mann körperliche Beschwerden vortäuschte, um die Polizei davon abzulenken, wie er Beweismaterial, zum Beispiel ein illegales Lockgerät, in einem nahegelegenen Bodenfeld versteckte. Eine Sauerei.

0: In Naschaar wird eine neue Grundschule zu Kosten von rund 21,5 Millionen Euro gebaut. Diese neue Grundschule wird Platz für rund 1000 Kinder bieten und über moderne Klassenzimmer, Sportanlagen, Gemeinschaftsräume und energieeffiziente Systeme verfügen. Das von der Europäischen Union mitfinanzierte Projekt umfasst auch Wiederaufbau und die bestehende Fassade der Grundschule in Naschaar bleibt erhalten. Dahinter entsteht jedoch ein komplett neues Schulgebäude. Die erste Phase des Projekts umfasst teilweise den Abrissen des bestehenden Gebäudes. Während die alte Schule 2 Stockwerke umfasste, wird der Neubau 5 Stockwerke hoch sein, darunter 2 Untergeschosse für Nebenräume und 3 Obergeschosse. Die Schule wird 46 Klassenzimmer umfassen, darunter 20 Kindergartenklassen. Außerdem wird sie über eine Großküche, Sportanlagen, Freizeitbereiche, einen Multisensorikraum und eine Mehrzweckhalle verfügen.
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0: Und damit es richtig viele Malta-Infos werden, kommt noch eine. Im vergangenen Jahr gab es 786 unfreiwillige Einweisungen von Patienten in das Mount Carmel Hospital, also im Durchschnitt 15 pro Woche. Das maltesische Gesetz über psychische Gesundheit erlaubt die Zwangseinweisung von Patienten, die bestimmte Kriterien erfüllen. Dazu zählen schwere psychische Störungen, die eine ernsthafte Gefahr für die betroffene Person oder andere darstellen. Im letzten Jahr wurden allerdings 135 Beschwerden eingereicht, von denen 128 bis Ende 2025 bearbeitet werden konnten. Sie betreffen Anträge auf Änderung der Medikamente oder ihrer Dosierung sowie Anträge auf Wechsel des zuständigen Psychiaters.

0: Und während ich meinen trockenen Mund pflege, kommen jetzt die Dells mit dem Oldie der Sendung, nämlich It's All Up to You.
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Stammhörer. Stammhörer werden jetzt beklagen, dass ich das schon mal gespielt habe. Aber die Scheibe ist doch so schön. Und wir kommen jetzt zu den Medieninfos.

Samstag, 16. Mai 2026, findet ab 12 Uhr mitteleuropäischer Sommerzeit in der Gaststätte Murkstube das 45 überregionale DX-Treffen für Kurzwellenhörer und Freunde des Rundfunkfernempfangs statt. Die Gaststätte Murkstube befindet sich an der Konrad-Adenauer-Brücke in Gaggenau. Verbunden wird dieses Treffen wieder mit dem Hörertreffen des Radio Taiwan International Hörerclubs Ottenau, der 20-jähriges Jubiläum begehen kann. Zur Veranstaltung sind alle Kurzwellenhörer und Freunde des Rundfunkfernempfangs sehr herzlich eingeladen, unabhängig von einer Mitgliedschaft.

Manche haben es schon aus den Medien erfahren, doch die Kurzwellenhörer werden jetzt nochmal informiert von mir. In den USA wurde nämlich die Führungsrolle der Trump-Beraterin Carrie Lake bei der Voice of America für nicht rechtens erklärt. Dadurch wurden auch umfassende Kündigungen gestoppt. Ein Bundesrichter hat entschieden, dass die Führungsrolle der Trump-Beraterin Carrie Lake bei der VOA-Dachorganisation US Agency for Global Media im vergangenen Jahr nicht rechtens gewesen sei. Mit dem Urteil wird eine Reihe von Lakes Entscheidungen gekippt, darunter umfassende Stellenstreichungen bei Voice of America. Lake hätte gar nicht erst als amtierende USGM Chefin eingesetzt werden dürfen, als die frühere Leiterin Amanda Bennett im Januar 2025 zurücktrat. Lake sei nämlich nicht bei der US Agency for Global Media angestellt und vom Senat auch nicht für einen anderen Posten auf Bundesebene bestätigt gewesen. Lake war im März 2025 offiziell als Senior-Beraterin zur USAGM gekommen. Im November wurde sie von der Agentur in einer Pressemitteilung bereits als Vize-Chefin bezeichnet. Die Voice of America wurde 1942 als Gegengewicht zur Propaganda der Nationalsozialisten gegründet und hatte schließlich Millionen Menschen in fast 50 Sprachen erreicht. US-Präsident Trump ordnete während seiner zweiten Amtszeit an, die Belegschaft auf ein absolutes Minimum zu reduzieren. Was jetzt in Sachen Berufung stattfindet, das weiß ich nicht genau.

Ihr hört dankenswerterweise immer noch die Charlie Prince Show. Mein Name ist Charlie Prince und per E-Mail könnt ihr mir schreiben an chapri@radiojoystick.de. Das ist chapri@radiojoystick.de. Die Postanschrift lautet Radio Joystick, Charlie Prince, Postfach 595 in 55529 Bad Kreuznach, Rheinland-Pfalz, Bundesrepublik Deutschland. Und schaut doch mal auf der Homepage vorbei, das ist Radiojoystick.de.

Und weil viele Hörer so begeistert sind, dass ich viele Instrumentalstücke spiele, spiele ich jetzt Raccoon mit Sunrise Over the Liquid Sky. Ein komplizierter Titel, aber eine schöne Platte, die bei Echoes of All Work, bei Echoes of All Worlds erschienen ist. Hier ist Raccoon mit Sunrise Over the Liquid Sky. Sehr entspannend.

Und damit sind wir schon bei der letzten Scheibe in dieser Sendung. Und das ist sogar für mein Empfinden die beste. Ein Evergreen von den Whispers, nämlich Keep on Loving Me in der Albumversion von Sound of Los Angeles Records. Danke fürs Zuhören. Viel Spaß noch mit diesem Song. Ich sage Tschüss, bye bye.

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wenn das Casey and the Sunshine Band hört. Das war nämlich der Rhythmus von dieser Band geklaut, aber in diesem Fall heißt es Weekend Dance und das war der Lap Dance Outlaw von Virgin Records. Und damit herzlich willkommen zu einer neuen Charlie Prince Show auf Kurzwelle und auf einem Dutzend Webradios. Wir haben viele, viele gute Musik und viele, viele Malta-Infos, also viel Spaß mit dieser Show und es geht weiter mit Ronan C. und You're on My Mind. Ronan C. ist übrigens Brasilianer und natürlich Disc Jockey.

0: Soweit also Ronan C. aus Brasilien mit You're On My Mind. Und wir machen mit geiler Musik weiter. Die halbe Stunde jetzt wird nur gefüllt sein mit geiler Musik. Zum Beispiel das hier von Disco Junkie und Groove Jet. Eine bekannte Melodie, die aber diesmal anders heißt. If This Ain't Love von Disco Junkie.
1: Hallo Freunde!

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Aus einem überaus wichtigen Grund taucht auch SpongeBob in dieser Sendung auf. Aber das war auf jeden Fall Disco Junkie mit Groove Jet, If This Ain't Love im Dub Rework von Tasty Records. Und während das von Tasty Records war, ist das nächste von True Thoughts Records.

Ja, ich wollte diesem herrlichen Damenchor nicht ins Wort fallen, deswegen erzähle ich jetzt was für alle, die deutschsprachige Musik bzw. Musik aus Deutschland lieben. Jetzt kommt nämlich Oliver Koletzki. Die Platte habe ich zum ersten Mal beim Deutschlandfunk gehört und ich war ziemlich begeistert. Oliver Koletzki fing mit 18 Jahren an, im heimatlichen Braunschweig aufzulegen. Im Jahr 2000 beschloss er, nach Berlin zu ziehen, um professionell Musik zu machen. Nach einer Banklehre holte er das Abitur am Berlin College nach. In dieser Zeit wandte er sich dem House und Techno zu. 2004 begann er ein Studium der Musikwissenschaften, das er jedoch nach einem Jahr wieder abbrach. Im Jahr 2005 hatte Koletzki seinen Durchbruch mit dem Stück Der Mückenschwarm. Das war dem Label Cocoon Recordings erschien. Viele DJs spielten den Track und listeten ihn in ihren Charts auf. Bei Leserumfragen im Groove Magazine und Waveline Magazine wurde der Mückenschwarm zum Text des Jahres 2005 gewählt. Die Leser des Groove Magazines kürten Koletzki zum Best Newcomer 2005. Im September 2005 gründete Koletzki sein eigenes

Oliver Koletzki hat sich offensichtlich am Boxhagener Platz in Berlin in eine Frau verliebt. Das war jedenfalls von seinem Plattenlabel Stil vor Talent. Und wir machen asiatisch weiter. Ich habe die Platte schon mal in einer anderen Version gespielt. Aber das hier ist die Sailor Wave 2005 Version. Amy mit Melkos 8299.

Soweit also Marcos 8299 mit Amy in der Sail Wave Complete Version von 2025. Jetzt machen wir mit einer geilen Scheibe weiter. Brand New Me ist ein Song der englischen Band Saint Etienne und der australischen Elektropop-Gruppe Confidence Man. Brand New Me wurde am 3. September 2025 digital als dritte Single aus Saint Etienne's 13. Studioalbum International veröffentlicht. Und hier ist es.

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Und direkt weiter geht's mit den Malta-Infos. Diesmal habe ich viel zu tun. Takaula-Windmühle in Charra auf Gozo ist eines der besterhaltenen Beispiele traditioneller Windmühlenarchitektur aus der Zeit der Malteser Ritter. Die 1725 errichtete Mühle wurde über Jahrhunderte zum Mahlen von Getreide genutzt. Heute ist sie als Museum zugänglich und vermittelt eindrucksvoll, wie das Leben und Arbeiten auf Gozo früher ausgesehen hat. Der originale Mahlmechanismus ist erhalten geblieben. Historische Werkzeuge sowie Wohnräume der Müllerfamilie sind zu besichtigen. Wer also ein authentisches Bild des ländlichen Alltags auf der Insel Gozo im 18. und 19. Jahrhundert sehen möchte, sollte die Takaula-Windmühle in Charra auf Gozo besichtigen.

Es sieht inzwischen so aus, als würden einige Wünsche auf Malta erhört. Neue Ein- und Zwei-Sterne-Hotels werden für Malta verboten. Dafür werden leider Höhenausnahmen für Hotels aufgehoben. Eine Reform soll ab Juli dazu führen, dass alle neuen Bauanträge für Ein- und Zwei-Sterne-Hotels sowie für All-Inclusive-Resorts und die meisten Hostels nicht berücksichtigt werden. Mit Beginn der Sommersaison wird beispielsweise Kurzzeitvermietung betroffen sein. Diese Regelungen sollen den Standard der touristischen Unterkünfte auf den maltesischen Inseln verbessern und lokale Gemeinschaften schützen. Neue All-Inclusive-Anlagen und Feriendörfer sollen nicht mehr lizenziert werden und neue Anträge auf Ein- und Zwei-Sterne-Unterkünfte nicht mehr angenommen werden. Nach Inkrafttreten der Reform werden nur noch Hotelanträge mit maximal 200 Zimmern berücksichtigt. Dies dient ebenfalls als Obergrenze für Hotelerweiterungen. Pensionen dürfen nur noch maximal 20 Zimmer haben. Neue Hostels müssen einem Bildungszweck dienen, sich in Wohngebieten befinden und dürfen nur maximal 40 Betten umfassen. Alle an Touristen vermieteten Wohnungen müssen mit Klimaanlage ausgestattet sein.

Was sind eigentlich Dragster-Rennen? Diese Rennen sind Motorsportveranstaltungen für Autos und Motorräder, bei denen eine gerade Strecke bei stehendem Stand schnellstmöglich zurückzulegen ist. Dragstern und Dragbikes leisten bis zu einigen tausend PS. Die Malta Drag Racing Association, MRA, wurde von den Alfred Spiteri gegründet. Das erste Viertelmeilenrennen Maltas fand am Mai 1989, dem 25. Jahrestag der Unabhängigkeit, statt. Im Laufe der Jahre entwickelte sich die Rennstrecke in Halfar rasant. Arbeiten an der Strecke wurden von Clubmitgliedern und Zuschauern der Rennen geleistet. Vor einigen Jahren begann der damalige Vorstand damit, die Strecke professionell und unter Einhaltung aller notwendigen Sicherheitsvorkehrungen weiterzuentwickeln. Viel Geld wurde investiert und bei einem Tag der offenen Tür ein direkter Einblick in die Welt des Drag Racing auf Malta ermöglicht. Besucherinnen konnten das Fahrerlagerbereich erkunden, mit Fahrern ins Gespräch kommen und Einblick in den Ablauf eines Renntages gewinnen. Führungen durch ausgewiesene Sicherheitsbereiche vermittelten den Besuchern Verständnis des Projekts, der bisherigen Fortschritte und der Zukunftspläne. Eine Autoshow wurde ergänzt durch Essens- und Getränkestände. Ein neues Projekt zur Verbesserung und Erhaltung eines nahegelegenen Gebietes in Halfar wurde offiziell ins Leben gerufen. Das Gebiet über rund 5000 Quadratmeter ist Teil der Küstenlandschaft Maltas mit archäologischer, historischer und immaterieller kultureller Bedeutung. Um die dort befindliche Höhle ranken sich mehrere alte Legenden. Die geplanten Arbeiten umfassen die Beseitigung von Abfällen, die Sanierung geschädigter Flächen und die Restaurierung eines historischen Gebäudes aus der britischen Kolonialzeit. Zwischen der Straße und dem Naturschutzgebiet wird eine Pufferzone eingerichtet. Sorgfältig gestaltete Bänke und Tische werden, ohne die Integrität des Geländes zu beeinträchtigen, neu eingeführt.

Die Charlie Prince Show ist nicht nur bekannt für gute Musik, sondern auch für die Malta-Infos. Das war der erste Teil. Ihr könnt schreiben, wie ihr das Ganze findet. Ihr könnt schreiben an chapri@radiojoystick.de oder an das Postfach 595 in 55529 Bad Kreuznach, Rheinland-Pfalz, Bundesrepublik Deutschland. Und im zweiten Teil der Malta-Infos nach dem nächsten Stück berichte ich übrigens über die etwas in Verruf geratene Fluggesellschaft Ryanair. Also bleibt schön dabei. Jetzt machen wir weiter mit einem Liedchen. Das habe ich bereits gespielt, aber es ist so furchtbar kurz und so furchtbar gut, dass ich es einfach nochmal spielen muss. Es ist St. Patsy mit Stella von My Pet Flamingo Records.

Ganz leise fängt es an, das Stück live von Konstantin Siebold. Und es begleitet uns bei den Malta-Infos, diesmal über die etwas in Verruf geratene Fluggesellschaft Ryanair. Ryanair übertrug im Januar 2020 seine Flüge in Deutschland von der Ryanair DAC Ireland auf die Malta Air Limited, nicht zu verwechseln mit KM Malta Lines. Ryanair nutzt seitdem die Lackierung von Malta Air hauptsächlich, um Kosten zu senken. Mit Malta Air möchte Ryanair rechtliche wie auch steuerliche Vorteile erzielen, während die Flüge weiterhin unter dem Namen Ryanair verkauft werden. Die Verlagerung von Standorten und Verträgen zwischen Tochtergesellschaften schwächen den Einfluss der Gewerkschaften. Und von denen soll jetzt mal die Rede sein. Daher kämpft nämlich derzeit die Pilotengewerkschaft um Recht und Entlohnung der Piloten, während die Gewerkschaft Verdi bereits bestehende Verträge nutzen kann. Dennis Dacke, der Verdi-Bundesfachgruppenleiter für Luftverkehr und maritime Wirtschaft, versicherte mir, als Ryanair im Januar 2020 seine Flüge in Deutschland von der Ryanair DAC Ireland auf die Malta Air Limited übertrug, hatte die Vereinte Dienstleistungsgewerkschaft bereits geltende Tarifverträge, die in die neue Gesellschaft, nämlich Malta Air, überführt wurden. Für das Kabinenpersonal hat sich an den Tarifbedingungen durch den Wechsel zu Malta Air als durchführender Fluggesellschaft nichts geändert. Aus Sicht von Verdi ist allerdings die wachsende Bedeutung von Malta als Standort für Luftverkehrsbetreiber ein Problem. Einerseits bietet Malta den Airlines erleichterten Zugang zum europäischen Binnenmarkt sowie attraktive Rahmenbedingungen für Leasing- und Wettlease-Modelle. Aber immer mehr Fluggesellschaften lassen sich unter maltesischer Flagge registrieren. Die maltesischen Luftfahrtbehörden führen inzwischen die Aufsicht über mehr als 1000 Luftfahrzeuge mit über 16 Tonnen. Diese Aufgabe wird von weniger als 10 Beschäftigten wahrgenommen. In Deutschland dagegen sorgen rund 800 Beschäftigte für die Sicherheit des Luftverkehrs, für die Hälfte an Fluggerät. Diese extreme Situation in Malta wirft ernsthafte Fragen hinsichtlich der effektiven Kontroll- und Durchsetzungsfähigkeit der zuständigen Behörden auf, so sagt Verdi.

Eine Gruppe britischer Veteranen ist zum zweiten Mal nach Malta zurückgekehrt, um in Zusammenarbeit mit Heritage Malta und den maltesischen Streitkräften freiwillige Restaurierungsarbeiten in Fort Delimara im Imasaschlock zu leisten. Dieser Beitrag ist Teil der Alabare-Initiative Boots on the Ground. Alabare ist eine Wohltätigkeitsorganisation, die in ganz England und Wales Unterstützung für Obdachlose, Veteranen, Jugendliche, Menschen mit psychischen Problemen und Menschen mit Lernschwierigkeiten bietet. Das diesjährige Programm in Malta baut auf Arbeiten des Vorjahres auf. Reinigungs-, Rostentfernungs- und Anstricharbeiten ergänzen die Restaurierungsarbeiten von Heritage Malta im Fort Delimara. Zuletzt wurde das 145 Jahre alte Haupttor dieser viktorianischen Festung restauriert. Zusätzlich zu ihrer Arbeit in Fort Delimara erkundeten die Teilnehmer dieses Jahr auch das weitläufige unterirdische Netzwerk unter der Stadt, wo Tunnel, Wasserreservoirs und Schutzbunker aus Kriegszeiten eine fesselnde Geschichte von der Zeit der Johanniter bis zum Zweiten Weltkrieg erzählen. Last but not least, Malta in Motion wurde als eine ganzheitliche Strategie vom Minister für Verkehr, Infrastruktur und öffentliche Arbeiten vorgestellt. Diese Strategie soll effizientere Reisemöglichkeiten von einem Ort zum anderen bieten. Gleichzeitig sollen die Verbindungen zwischen wichtigen Gemeinden, Beschäftigungsgebieten und Dienstleistungen gestärkt werden. Malta in Motion ist ein Projekt von Transport Malta in Zusammenarbeit mit dem weltweit tätigen Planungs- und Beratungsunternehmen AHLOOP. Busverkehr, Schifffahrt, Autos und Straßen, Fußgänger und Radverkehr sowie eine Schnellbahn- und Stadtbahnsystem sollen zu einem vernetzten System verknüpft werden. Das sind Zukunftspläne auf Malta. Da bin ich mal gespannt, wie weit sie verwirklicht werden können. Und wir verwirklichen jetzt Satisfaction Unlimited mit Let's Change the Subject.

Das waren die Oldie Sounds hier in der Charlie Prince Show. Das war nämlich Satisfaction Unlimited mit Let's Change the Subject. Und jetzt merke ich gerade, dass die falsche Platte anläuft. Also drehe ich ein bisschen hier an dem Gerät. Und spiele die Kruder und Dorfmeister Projektarbeit namens Tosca. Und das Stück heißt Dave Dudley und das ist die Remastered Version von K7 Records. Viel Spaß hier mit ruhigen Sounds aus Österreich.

0: Gerade an diesen Dubklängen hört man die Einstellung der beiden Herren zum Kiffen. So schöne Klänge kann man halt nur bekifft machen. Das waren Kuder und Dorfmeister mit ihrem Projekt Tosca und dem Stück Dave Dudley in der Remastered Version. Und wir kommen leider schon zum letzten Stück dieser Sendung. Das ist eine Fasquetta Edit Version von Nevada Michael Walden, I Should Have Loved Ya.
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0: Disco-Klänge von Nevada Michael Walden beschließen diese schöne Sendung von der Charlie Prince Show. Ich hoffe, ihr hattet so viel Spaß wie ich. Schreibt mir an chapri@radiojoystick.de oder an das Postfach 595 in 55529 Bad Kreuznach, Rheinland-Pfalz, Bundesrepublik Deutschland. Für dieses Mal sage ich Tschüss, bye bye, danke fürs Zuhören und bleibt gesund.

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1: Hallo liebe Radiofreunde in nah und fern, hier ist FM Kompakt mit dem Radiomagazin. Schön, dass ihr eingeschaltet habt. Ich bin Kuno Taufenbach und habe diese Sendung für euch zusammengestellt.

0: Hallo liebe Radiofreunde, Kuno Taufenbach heißt euch zur Ausgabe 262 unseres Radiomagazins recht herzlich willkommen. Ich habe heute für euch wieder ein volles Programm und daher starten wir ohne große Vorrede mit den aktuellen News und Infos.
1: Herzlich willkommen zu einer neuen Ausgabe der DX-Tipps bei Radio HCJB und FM Kompakt. Am Mikrofon begrüßt euch ausnahmsweise ohne Hintergrundmusik Heinz Schulz. Alle Sendezeiten sind, sofern nicht anders angegeben, in UTC. Die allermeisten wissen es bereits und es wurde auch schon in den letzten Sendungen kommuniziert, aber ich teile es hier auch noch einmal mit. Seit dem 3. Mai ist die Hauptsendung von Radio DARC sonntags ab 9 Uhr wieder auf 6070 kHz im 49-Meter-Band zu hören. Genutzt werden weiterhin die Anlagen des britischen Sendepartners Encompass aus Wolverton, von wo Radio DARC bisher auf 9670 kHz zu hören war. Hintergrund dieses Frequenzwechsels ist die Entwicklung der maximalen Grenzfrequenz im Sommer und die stark abnehmende Sonnenfleckenaktivität. Dies hat vor allem bei Hörern im Westen Deutschlands in letzter Zeit dazu geführt, dass der Empfang schlecht war, etwa im Ruhrgebiet. Der Wechsel zurück auf die 6070 kHz verspricht stabilere Signale ohne tote Zone, vor allem während der Sommermonate aber auch nicht mehr ganz so hohe Feldstärken als bisher. Parallel dazu wird Radio DARC über Channel 292 aus Ingolstadt zu hören sein, von dort wird ab Mai die 9670 kHz genutzt. Hier nochmal der Hinweis auf das 45. überregionale DX-Treffen des Ottenauer Kurzwellenhörerclubs Murgtal mit RTI-Hörertreffen. Am kommenden Samstag, den 16. Mai, findet dieses Treffen ab 12 Uhr mitteleuropäischer Sommerzeit in der Gaststätte Murgstube an der Konrad-Adenauer-Brücke, Ecke Rindenschwender-Straße, Schulstraße in 76571 Gaggenau statt. Nähere Informationen gibt es unter bernd.seiser@t-online.de. Programmänderungen gab es bei Radio HCJB. Das DX-Programm am Samstag und Sonntag wird nun leider nicht mehr zu der günstigen und beliebten Sendezeit um 9.30 Uhr ausgestrahlt. Warum diese Sendezeit aufgelöst wurde, ist aktuell noch nicht bekannt. Sendezeiten sind derzeit nur noch um 4.30 Uhr, 14 Uhr, 17 und 21 Uhr auf den Frequenzen 3995 und 5920 kHz. RTI-Hörerclub-Mitglied Nuri Streichert gibt bekannt, dass es einen RTI-Hörerclub-Wettbewerb zur Fußball-WM 2026 geben wird. Hier die Regularien. Der Wettbewerb beginnt mit der Henry Norman Show am Samstag, den 30. Mai 2026 um 20 Uhr auf 15.770 kHz. Wiederholt wird die Henry Norman Show um 22.30 Uhr auf 9.955 kHz. Für beide Ausstrahlungen gibt es verschiedene EQSL-Motive und die Teilnahme ist bei E-Mail-Einsendungen kostenlos. In der Show werden 6 deutschsprachige Musiktitel gespielt. Die Anfangsbuchstaben der Interpreten, entweder Nachname oder Bandname, ergeben in der richtigen Reihenfolge ein Lösungswort mit 6 Buchstaben. Der schnellste Einsender bekommt die höchste Punktzahl, der zweitschnellste die zweithöchste und so weiter und so weiter. Das Lösungswort ist zusammen mit dem Empfangsbericht einzusenden an henrynormanshow@gmail.com. Noch einmal, henrynormanshow@gmail.com. Zusätzlich muss man mit dem Lösungswort folgende Tipps abgeben. Wer gewinnt das Spiel gegen Curaçao, gegen die Elfenbeinküste und gegen Ecuador? Tippt man ein Spiel richtig, werden die Punktzahlen verdoppelt, tippt man 2 Spiele richtig, vervierfacht und bei 3 Spielen werden die Punkte versechsfacht. Getippt werden soll auch der Weltmeister. Ist der Tipp richtig, werden die bis dahin erspielten Punkte verzehnfacht. Mit Abpfiff des Finales endet automatisch der Wettbewerb und die Auswertung wird dann von Nuri Streichert vorgenommen. Der oder die Sieger erhalten dann eine Urkunde per E-Mail mit Namen und Platzierung. Auch beim Worldwide DX Club gibt es einen WM-Contest. Vom 11.06. bis 19.07. gehört werden soll da jeweils ein Rundfunksender jedes WM-Teilnehmerlandes und dies über den klassischen Webempfangsweg, also kein Web-SDR. Mindestens 15 Minuten Hörzeit pro Land und Sender sollen erreicht werden. Es gibt einen Zusatzpunkt für Loks während des Spiels und zwei Zusatzpunkte für beide Finalisten während des Spiels. Die Log-Einträge müssen folgende Angaben enthalten: Name, Adresse, Empfänger, Empfangsantenne, Frequenz, Datum, Uhrzeit, SINPO, Station, Sender, Sprache, Details sowie eine kurze Erklärung: Ich bestätige, dass ich alle gemeldeten Stationen während des Wettbewerbszeitraumes empfangen habe. Die Empfangsliste ist zusammen mit der Teilnahmegebühr bis spätestens 15. August an folgende Adresse zu senden: Bernd Henning, Contest Manager, Dorfstraße 6a in D 23795 Stipsdorf in Deutschland. Per E-Mail an contest@wwdxc.de. Die Teilnahmegebühr beträgt mindestens 5 Euro und ist zusammen mit der Empfangsliste an den Contestmanager zu senden oder per PayPal an contest@wwdxc.de zu überweisen. Jeder Teilnehmer erhält auch hier eine Teilnahmeurkunde. Und das waren die DX-Tipps für heute. Beste 73 und 55 aus Frankfurt am Main und auf Wiederhören. Bis zum nächsten Mal.
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3: Zu den RTI-DX-Tipps im Monat April 2026 begrüßen euch aus Ottenau recht freundlich Bernd
4: und Claudia. Hörerclub-Mitglied Nuri Streichert informiert über die Regeln beim RTI-Hörerclub-Wettbewerb zur Fußball-WM 2026. Der Wettbewerb beginnt mit der Henry-Norman-Show am Samstag, 30. Mai 2026 um 20 Uhr UTC. In der Show werden 6 deutschsprachige Musiktitel gespielt. Die Anfangsbuchstaben der Interpreten, Nachnamen oder Bandnamen ergeben in der richtigen Reihenfolge ein Lösungswort mit 6 Buchstaben.
3: Dieses Lösungswort ist zusammen mit dem Empfangsbericht einzusenden an henrynormanshow@gmail.com. Der Schnellste bekommt die höchste Punktzahl, der Zweitschnellste die zweithöchste Punktzahl und so weiter. Als Beispiel machen 15 Leute mit, bekommen der Schnellste 15, der Zweitschnellste 14, bis zum Langsamsten 1 Punkt. Die Punktzahl variiert also. Zusätzlich muss man mit dem Lösungswort folgende Tipps abgeben.
4: Wer gewinnt das Spiel gegen Curaçao, gegen die Elfenbeinküste und gegen Ecuador? Tippt man ein Spiel richtig, werden die Punktzahlen verdoppelt. Tippt man 2 Spiele richtig, vervierfacht. Tippt man 3 Spiele richtig, werden die Punkte versechsfacht. Getippt werden soll auch der Weltmeister. Ist der Tipp richtig, werden die bis dahin erspielten Punkte verzehnfacht. Mit Abpfiff des Finales endet automatisch der Wettbewerb. Die Auswertung wird dann von Nuri Streichert vorgenommen.
3: Die Sieger erhalten dann eine Urkunde per E-Mail mit Namen und Platzierung. Wiederholt wird die Henry-Norman-Show am Samstag um 22.30 UTC auf 9.955 kHz. Für beide Ausstrahlungen gibt es verschiedene EQSL-Motive. Die Teilnahme ist bei E-Mail-Einsendungen kostenlos.
4: Auch beim WWDXC gibt es einen WM-Contest. Vom 11.06. 2026 bis 19.07.2026. Hört jeweils einen Rundfunksender jedes WM-Teilnehmerlandes. Jedes Land, jeder Sender darf nur einmal gehört werden. Nur Rundfunksender, keine Web-SDR. Verwendet eigene lokale Empfänger und eigene Antennen. Frequenzbereich 150 bis 30.000 kHz. Mindestens 15 Minuten Hörzeit. Ein Zusatzpunkt für Loks während des Spiels, maximal 4 Punkte pro Team.
3: Zwei Zusatzpunkte für beide Finalisten während des Spiels, maximal 5 Punkte pro Team, nur ein Lok pro Land, maximal 42 Lok-Einträge. Die Lok-Einträge müssen folgende Angaben enthalten: Name, Adresse, Empfänger, Empfangsantenne, Frequenz, Datum, Uhrzeit, SINPO, Station, Sender, Sprache und Programmdetails sowie eine kurze Erklärung. Ich bestätige, dass ich alle gemeldeten Stationen während des Wettbewerbszeitraums empfangen habe.
4: Die Empfangsliste ist zusammen mit der Teilnahmegebühr bis spätestens 15. August 2026 an folgende Adresse zu senden: Bernd Henning, Contest Manager, Dorfstraße 6a, 23795 Stipsdorf, Deutschland. E-Mail contest@wwdxc.de.
3: Die Teilnahmegebühr beträgt mindestens 5 Euro, keine IACs, und ist zusammen mit der Empfangsliste an den Contestmanager zu senden oder per PayPal an contest@wwdxc.de. Jeder Teilnehmer erhält eine Teilnahmeurkunde. Programmänderungen gab es bei Radio HCJB. Das DX-Programm am Samstag und Sonntag wird nun leider nicht mehr zu der günstigen und beliebten Sendezeit um 9.30 Uhr UTC ausgestrahlt.

0: informiert. Ab Sonntag, 3. Mai, wird die Hauptsendung um 9 UTC wieder auf 6070 kHz im 49 Meter Band zu hören sein. Hintergrund dieses Frequenzwechsels von 9670 kHz ist die Entwicklung der maximalen Grenzfrequenz im Sommer und die stark abnehmende Sonnenfleckenaktivität. Parallel dazu wird Radio DAC zu hören sein über Channel 22 aus Ingolstadt. Von dort wird ab Mai dann die 9670 kHz benutzt. Die Sendezeit der Drahthaarer Funkstunde alle 2 Wochen dienstags auf 3955 kHz wurde im April von bisher 16 auf nun 17 UTC verlegt. Dietmar freut sich auf die Empfangsberichte aus dem RTI-Hörerclub Oddenau und auch von allen weiteren Hörern.
1: Wer am 18. April die Sendung der Stimme der Türkei verpasst hat, kann diese noch einige Tage bei WWDXC abrufen. An diesem Tag gab es ein ausführliches und sehr interessantes Interview von UFUK mit unserem Hörerclubmitglied Manfred Korn.
0: Damit verbleiben mit freundlichen Grüßen und besten Wünschen.
1: Auch an die Hörerinnen und Hörer bei Laut.fm, Jukebox und Radio HCJ4, Claudia
0: und Bernd.

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Herzlich willkommen zu den DIX und Mediennews im April 2026. Zusammengestellt von Franz Pratzer und Harald Süß. Am Mikrofon ist Franz Pratzer. Satellit Astra 19,2 Grad Ost. Unter den Kennungen dfb.tv Free wurde ein Promotion-Kanal des Deutschen Fußballbundes aufgeschaltet. dfb.tv wird demnach ab 22. Mai 2026 als PTV über die HD-Plus-Plattform von allen Facetten des deutschen Fußballs berichten. Näheres unter dfb.de/news/das-neue-dfb-tv-startet-am-22-mai. Arirang HD in Großbuchstaben. Der englischsprachige Infokanal aus Seoul, Südkorea, wechselte die Transponderfrequenz. Arirang ist übrigens der Name eines Volksliedes und gilt als inoffizielle Hymne. Der Begriff selbst hat keine feste direkte Übersetzung, wird aber oft mit Mein Geliebter oder Heimat verbunden. Die Homepage lautet dazu arirang.com/lang=n=englisch. Anixe HD Serie nennt sich jetzt das ehemalige Anixe HD und sendet jetzt überwiegend ältere deutsche und österreichische Fernseh- bzw. Krimiserien. Die Homepage ist anixehd.tv/serien.php. UKW Österreich Wien mit der RDS-Kennung IDEM FM wurde auf 99,1 MHz vom Senderstandort Simmering ein neuer Sender aufgeschaltet. Gesendet wird zurzeit nur Musik, meist in Serbokroatisch, aber auch österreichischer Popmusik. Ansagen sind ebenfalls gemischt deutsch-serbokroatisch. Der Betreiber ist die Wiederflex Vereinigung der Ein-Personen-Unternehmen Österreich. Offizieller Beginn des 24-Stunden-multiethnischen Inforadios ist für 1.5.2026 geplant. Weitere Infos sowie

0: Die Homepage sind derzeit keine bekannt. Also lassen wir uns überraschen mit IDEM, das bedeutet wie im Dienste eines Mitmenschen. Digitales Radio DAB Plus Österreich. Die Schlagantenne, der Sender der OE24 Media Group, wurde nach Wien, Niederösterreich und Burgenland jetzt zusätzlich auch in Oberösterreich und Salzburg aufgeschaltet. Die Homepage lautet schlagantenne.net. Fantasy Wien nennt sich jetzt das ehemalige Radio Fantasy. Der Sender wird über den Wiener Mux ausgestrahlt. Das Redaktions- und Moderationsteam wurde großteils vom ehemaligen Austrian Power Radio übernommen. Die Homepage lautet radio-fantasy.at. Auf der Homepage des ADXB Infoservice adxb.at findet man die genauen aktuellen Frequenzangaben etwa unter Österreichs Satellitenprogrammierung sowie aktuelle Rundfunk-Fernsehlisten zum kostenlosen Downloaden, als auch die gesammelten Dicks und Medien-News. Und jetzt zu den weltweiten Radio-Infos von Harald. Vietnam. Die Stimme Vietnams betreibt einen Auslandsdienst in mehreren Sprachen auf Kurzwelle über die Sendeanlagen in Son Thai, in der Nähe von Hanoi. Hier auszugsweise der reguläre Sendeplan wie folgt. Deutsch um 18.30 Uhr und 20 Uhr UTC auf 9730 und 11.885 kHz. Englisch um 16 Uhr UTC auf 7220 sowie um 16, 19 und 21.30 Uhr auf 9730 und 11.885 kHz. Französisch um 16.30 Uhr auch auf 7220 sowie um 19.30 Uhr und 20.30 Uhr UTC auf 9730 und 11885 kHz. Und schließlich Spanisch um 18 Uhr und um 21 Uhr auf 9730 und 11885. Die Signalstärke ist ausreichend in Europa und wer einen Empfangsbericht schreiben möchte, kann dies entweder per Briefpost oder E-Mail tun. Hier die Postadresse, die für alle Sprachredaktionen gleich ist. Voice of Vietnam, VOV 5, 45, Rue Ba Triai, Hanoi in Vietnam. Die E-Mail-Adressen dazu sind für die deutsche Redaktion deutsch_wof@yahoo.com, für die englische Redaktion english@wofnews.vn für Vietnam. Französische Redaktion ist wofhanoi.france@gmail.com und schließlich die spanische Redaktion ist wofmundo73@gmail.com. Als Bestätigung schickt die Stimme Vietnams QSL-Karten, IQSLs oder auch Faltkarten. Letzteres kommt von der spanischen Redaktion. Malaysia. Radiotelevision Malaysia, kurz RTM genannt, hat nun seine Kurzwellensendeanlagen in Kajang endlich repariert und ist nun wieder auf Kurzwelle zu hören. Die verwendeten Frequenzen sind 11.885 und 15.295, wobei die 11.895 sich mit Vietnam streiten muss. Daher empfiehlt es sich, die 15.295 für Beobachtungen auszuwählen. Auf dieser Frequenz sendet man in Englisch das Programm Saba VFM zwischen 4 und 7 Uhr UTC. Zu anderen Zeiten werden andere regionale Sprachen verwendet. Von 17 bis 19 Uhr wird ein automatisches Musikprogramm mit kurzen englischen Ansagen ausgesendet. Das Schema ist noch unter dem Titel Testprogramm zu verstehen und wird nicht dauerhaft sein. Empfangsberichte werden mit IQSL bestätigt. Die Briefadresse lautet RTM, also Radio Television Malaysia, in Angkasapuri, Kota Medias 50614 in Kuala Lumpur in Malaysia. Als E-Mail gibt das WRTH, also World Radio TV Handbuch, wie folgendes an: aduan@rtm.gov für government.my für Malaysia. Eine weitere E-Mail kursiert wie folgt in der Diktszene: pnk_rtmkayang@rtm.gov.my. Myanmar, Burma. Mit spitzen Ohren kann man manchmal Myanmar Radio hören. Es gibt auch eine englische Sendung, die wohl schwer zu hören sein wird. Man sendet auf 5985 kHz in der Zeit von 15:30 bis 16:30. Auf derselben Frequenz sendet man in Burmesisch zwischen 23 und 1:30. Vielleicht hat man hier mehr Glück damit. Alternativ gäbe es auch die 9730 kHz von 1:30 bis 12:30. Bei einem Hörerfolg kann man folgenden Kontakt herstellen, um eine Bestätigung zu bekommen. Die E-Mail wäre das nptradio.enk@gmail.com. Und das waren die April 2026 Tipps und Medientipps von Harald Süß und dem ADEXB Infoservice. Die nächsten Tipps werden voraussichtlich im Mai ausgestrahlt. Quellen waren diesmal Franz Pratzler, ADEXB Infoservice, satindex.de, die IB-Liste und Harald Süß. Über Reaktionen freuen sich nach wie vor Harald Süß via E-Mail h.suess@aon.at und Franz Pratzler via E-Mail franz.pratzler@gmail.com bzw. der ADEXB-Homepage adexb.at.
1: Das waren unsere aktuellen News. Der Newsblock ist aber noch nicht beendet. Ende April tauchte dieser Trailer für ein neues Radioprogramm, einen Ableger des bundesweiten RTL-Radios, auf.
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1: Beliebt bei den Hörern und Radiofreunden sind immer die Hinweisschleifen für Senderaufschaltungen. Ich habe heute für euch mal das Gegenteil. Senderabschaltungen. Beginnen möchte ich mit Wismar 97,0 MHz und die Abschaltung von Schlagerradio.
2: Schlagerradio hat neue Frequenzen in ganz Mecklenburg-Vorpommern. Bitte machen Sie jetzt einen Sendersuchlauf. Alle Informationen gibt es zum Nachlesen auf schlagerradio.de. Schlagerradio hat seine Frequenzen gewechselt und ist ab sofort in ganz Mecklenburg-Vorpommern über UKW zu empfangen. Machen Sie deshalb bitte einen Sendersuchlauf und sagen Sie es weiter. Bitte machen Sie einen Sendersuchlauf, damit Sie Schlagerradio ab sofort in ganz Mecklenburg-Vorpommern hören können. Sagen Sie es bitte weiter.
1: Als nächstes nur ein Hinweis auf die Abschaltung des DLF-Kultursenders Gübi 105,0 MHz.
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1: Und nochmals DLF Kultur, diesmal der Sender Süderlügum 104,2 MHz zum 30. Juni 2025.
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1: Nach diesen Abschalthinweisen wenden wir uns nun der Mottenkiste zu. Für die Jingle-Freunde habe ich das neue Jingle-Paket von Radio Edelweiß aus Italien.

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1: Inklusion beginnt im Unterricht, nicht im Zusatzangebot. Das Wetter heute, viele Wolken und etwas Regen. Im Studio David Gallmetzer. Einen schönen Tag.
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1: Das waren die aktuellen Themen zur Stunde. Das Wetter. Es halten sich viele Wolken und zeitweise fällt Regen. Am meisten regnet es vom Ultental bis ins Passaiertal und in den Dolomiten. Die Temperaturen gehen zurück mit maximal 14 Grad im Wipptal bis 18 Grad im Unterland.

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1: Karin Unterhof aus der Landesverkehrsmeldezentrale. Von Südtirols Hauptdurchzugsstraßen liegen uns momentan keine Störungsmeldungen vor. Gute Fahrt!

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1: Der Bildungskanal Technik beschäftigt sich im nächsten Beitrag mit den Anfängen des Autoradios.
2: In meinem heutigen Filmbericht geht es um Autos, konkreter um Autoradios und noch konkreter um die funktechnische Entstörung von Kraftfahrzeugen, die eben ein Autoradio einbauen lassen wollten oder dies natürlich selbst in die Hand genommen haben. Das Thema ist, so meine ich, wieder so spannend, dass ich euch da unbedingt mal ein bisschen was erzählen muss. Als Meilenstein gilt das Jahr 1930, als die Firma Motorola das erste kommerzielle Autoradio auf den Markt brachte. Dieses Modell hieß Motorola 5T71. Das war natürlich zunächst erstmal etwas für den amerikanischen Markt, bis dann schließlich das Autoradio als Thema auch in deutschen Automobilen ankam, brauchte es noch ein paar Jahre. Und das Ganze begann tatsächlich bei der Firma Mercedes hier auf unserer deutschen Seite. Der Einbau war damals aufwendig und teuer, insbesondere dann, wenn eben ein vorhandenes Kfz nachgerüstet werden sollte. Die Technik basierte ja noch auf Röhren, also Vakuumröhrentechnik, was die Geräte recht groß und auch empfindlich machte. Der Hauptfeind eines einigermaßen genießbaren Rundfunkempfangs während der Fahrt oder sagen wir mal lieber während des laufenden Motors war natürlich das Zündsystem, also die Zündkerze selbst, der Zündverteiler. Oder aber auch die Frage, wo ist denn die Antenne unterzubringen? Vorne in der Nähe des Motorraums oder lieber weiter nach hinten versetzt? Also das sind alles Fragen, die natürlich für die Störung des Radios einen deutlichen Faktor spielten. Und dazu gehörte natürlich auch die Scheibenwischeranlage mit dem entsprechenden Elektromotor und bei den Luxusfahrzeugen sicherlich auch die eingebaute elektromechanische Uhr. Auch die musste tatsächlich, und da werde ich gleich noch drauf zu sprechen kommen, entstört werden. Twirl
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2: Bei Mercedes-Benz kamen die Autoradios 1958. Damals bot Mercedes erstmals ab Werk ein Autoradio an, nämlich das Becker Mexico. Dieses Modell war eines der ersten hochwertigen und speziell für Autos entwickelten Radios in Europa. Die Geräte gehörten natürlich zur Luxusausstattung und waren entsprechend teuer. Die Autoradios jener Zeit arbeiteten ja noch mit Elektronenröhren. Und Elektronenröhren brauchen natürlich deutlich höhere Spannungen als das, was eine Autobatterie liefern kann. Während die Batterien damals ja meist nur 6 Volt hatten, später dann 12 Volt, benötigt aber eine Röhre in einem Autoradio oft 100 bis 250 Volt Anodenspannung. Ja, wie hat man das gelöst? Die Lösung liegt in diesem kleinen Rucksack, der hinter dem eigentlichen Radiogerät im Grunde angehängt ist. Die Spannung wurde nämlich in diesem Gerät erzeugt mit einem sogenannten Vibrator-Netzteil oder viel, viel besser bekannt als Zahacker. Also ein mechanischer Schalter, ich nenne ihn mal einfach Vibrator, hat den Gleichstrom der Batterie permanent schnell ein- und ausgeschaltet. Dadurch wurde aus Gleichstrom eine Art Wechselstrom erzeugt. Dieser künstliche Wechselstrom ging dann in einen Transformator, der die Spannung hochtransformiert, also von 6 Volt auf über 200 Volt. Anschließend wurde die hohe Wechselspannung wieder gleichgerichtet, damit die Röhren damit betrieben werden konnten. Das Ergebnis, so bekam man aus einer schwachen Autobatterie die nötige Hochspannung für die Röhren, wobei Hochspannung jetzt natürlich relativ ist, ne? Ja, und das Ganze war übrigens nicht geräuschlos, also diesen Zerhacker hörte man ganz deutlich im Fahrzeug. Dieser Vibrator war also absolut mechanisch und das bedeutet natürlich auch verschleißanfällig. Das Brummen hatte ich gerade schon angesprochen oder Surren, also das war quasi eine Nebenerscheinung, wenn entsprechend das Autoradio eingeschaltet war. Und das Ganze war natürlich relativ ineffizient und natürlich auch groß, wie wir gerade ja als Rucksack am Radio selbst gesehen hatten. Erst mit der Einführung von Transistoren in den 60er Jahren, also Halbleitertechnik, wurden solche aufwendigen Hochspannungsschaltungen überflüssig. Und vor dem Einbau eines solchen Radios mussten tatsächlich die PKWs erstmal entstört werden. Sonst wäre im Autoradio absolut gar nichts mehr angekommen. Und dazu hatten sich natürlich verschiedene Service-Dienstleister richtig spezialisiert, also die sich genau auf diesen Punkt konzentriert hatten, die vorhandene Auto-Armada, die wir also auf deutschen Straßen zur damaligen Zeit erlebt haben, entsprechend nachzurüsten. Ja, und wenn wir das Ganze nochmal zusammenfassen, wo kam also diese Störung her? Da kann man also eindeutig sagen, die Hauptquelle war die Zündanlage des Motors. Also die Zündkerzen erzeugten ja Funken, die starke elektromagnetische Störungen erzeugten, aber auch die Zündkabel wirken wie kleine Antennen. Auch Generator, also Lichtmaschine und Regler konnten Störsignale erzeugen. Das Ganze überlagerte dann den Rundfunkempfang mit Knacken, Pfeifen und Brummen. Ja, so bleibt also die Frage zu klären, wie hat man denn jetzt entstört? Also man hat gezielt Bauteile eingebaut, um genau diese Störungen zu unterdrücken. Da waren als erstes die Entstörwiderstände, also in den Zündkerzen und auch in den Steckern oder Steckern integrierte man eben solche Entstörwiderstände und diese dämpften die schnellen Spannungsspitzen. Die zweite wirklich funktionierende Methode ist natürlich der Einbau von Kondensatoren. Das machte man zum Beispiel an Generatoren, an der Zündspule und so weiter. Und diese Kondensatoren sind ja für hohe Frequenzen Kurzschlüsse und die leiteten eben diese hochfrequente Störung gegen Masse ab. Das Fahrzeug selbst ist ja ein faradayscher Käfig, zumindest so lange, wie eben das Gehäuse aus Metall realisiert ist. Das bedeutet also, diese Rundfunkstörungen sind nur innerhalb des im Fahrzeug verbauten Radios ein Problem und diese Störungen wirkten sich nach außen tatsächlich in die Nachbarschaft kaum aus. Bei einigen Modellen mussten die Zündkabel abgeschirmt werden, also geerdet werden, ne? Und dabei war natürlich die gute Erdung aller Komponenten entscheidend. Bei dem nachfolgenden Experiment möchte ich euch einfach diese Wirkung von diesen Zündfunken an einer Zündkerze mal deutlich zeigen. Ne? Ich habe an der Zündkerze sowas wie ein Zündkabel als Antenne angeschlossen. Ne? Also hierüber läuft der Strom der Zündkerze. Und ihr werdet sehen, dass ich in einem völlig unabhängig davon befindlichen Empfänger, der hat also kein Verstärker, kein gar nichts, also eigentlich nur eine Antenne, einen kleinen Kondensator und eben dieses Anzeigeinstrument. Und da können wir jetzt eben feststellen, wenn die Zündkerze da so richtig vor sich hin brabbelt, also Zündfunken entstehen, dann haben wir eine deutliche Reaktion hier bei unseren Empfängern. Ne? Ihr seht, dass das Instrument fast an Anschlag geht hier. Ne? So deutlich ist also hier die funktechnische Störabstrahlung und auch die Leuchtdiode als Indikator ist also hier kräftig am Leuchten. Will damit also sagen, hier kommt ganz mächtig was funktechnischer Art rüber. Ja, und erst wenn wir natürlich die Zündkerze wieder abschalten, dann haben wir wieder Ruhe in diesem Prozess. Ne? Ja, und ich denke, das wird hier nochmal schön deutlich, was das eben ausmacht. Und wenn ich jetzt mal so wie bei einem Morsesystem einfach mal hier mit der Zündkerze so ein bisschen rummorse, dann seht ihr auch deutlich natürlich dann diese Reaktion hier. Ja, als weiteres Experiment stellen wir jetzt mal so einen Röhrenempfänger einfach hier in die Nähe von unserer Zündkerze, ne? Und dann werden wir eben diesen Krach, das heißt also den Zündfunken, deutlich in diesem Empfänger, das ist ja ein Radioempfänger, ein Audion, werden wir also hier deutlich wahrnehmen können. Ne? Also das ist das, was dann natürlich bei der nicht stattgefundenen Entstörung hier im Radioempfang zu hören ist. Ja, Entstörung war also Pflicht und sie war ein fester Bestandteil sowohl des Autos als auch eben der Radioinstallation. Die meisten Autofahrer jener Zeit hörten die Mittelwelle. Wir hatten ja noch recht kräftige, gute Mittelwellensender, die nicht nur in den Abendstunden gut zu hören waren. Warum denn gerade die Mittelwelle? Also die Mittelwelle, sprich Amplitudenmodulation, war ja in den 1920er und 30er Jahren der Standard für Rundfunk. Die Technik dafür war ja vergleichsweise einfach und extrem robust. Mittelwelle hatte eine große Reichweite und, wie ich gerade schon sagte, besonders nachts ideal für unterwegs. UKW, also Frequenzmodulation, gab es anfangs noch gar nicht im Rundfunkbetrieb. Das kam erst in den späten 50er und Anfang der 60er Jahre. Auch Kurzwelle wurde in Autoradios kaum genutzt. Das war zu aufwendig und auch viel zu störanfällig im Auto, also da hatte man nie einen sauberen Empfang. UKW kam dann in den späten 50er Jahren und setzte sich allerdings auch durch, weil es deutlich rauschärmer war und viel weniger anfällig für eben diese gerade schon beschriebenen Zündstörungen. Hätten wir also vorhin bei unserem Experiment mal ein Spektrum-Analyzer eingesetzt, dann hätten wir feststellen können, dass diese Störungen der Zündanlage, sprich der Zündkerze und auch des Zündverteilers, da fliegen ja auch Funken, dass diese Störungen tatsächlich sich hauptsächlich im Mittelwellenbereich auch abspielen. Ne? Also die UKW wird dann deutlich unempfindlicher. Ja, und natürlich waren diese Radios, diese Autoradios ja hoch kostbar und das führte natürlich bei einigen Herstellern dazu, dass man das Radio zum Beispiel, wenn man es am Straßenrand abgestellt hatte, dass man das Radio einfach entfernen wollte. Und dann gab es also diese Technologie, dass man einen Einschubrahmen unter dem Armaturenbrett hatte und konnte zum Beispiel dieses Gerät in diesen Einschubrahmen für die Fahrt sozusagen hineinschieben und Radioempfang ermöglichen. Und wenn man dann ins Freibad ging, auf die Decke und wollte ein bisschen Musikunterhaltung, dann nahm man eben dieses Autoradio einfach mit. Ne? Eine geschickte Geschichte. Ne? Werden viele von euch sicherlich auch noch kennen. Ja, und dann kam die Stunde der Schrauber, als die Firma Bero aus Ludwigsburg das erste Set herausbrachte, um eben ein Fahrzeug für den Empfang, für den Radioempfang entsprechend zu entstören. Und diese Sets waren hochgefragt. Also so mancher Schrauber traute sich natürlich zu, diesen Umbau, also die Entstörung dieses Fahrzeugs selbst vorzunehmen. Und die Montageanleitungen waren schon recht gut gemacht, also richtig auch für den Hobbybastler aufbereitet, sodass er in der Lage war, tatsächlich mit einer Übersicht genau festzustellen, wo also welche Elemente aus diesem Set heraus am Fahrzeug zu verbauen sind und war damit relativ sicher natürlich dann auf der richtigen Seite. Ne? Und man war stolz, ne? Also sowas selbst geleistet und damit den Einbau des Autoradios selbst realisiert zu haben. Also das war schon etwas, ne? Und vielleicht sogar auch die Geburtsstunde der Schrauberei am Kraftfahrzeug, denn das waren so die ersten Dinge, die hier neben dem Einstellen der Ventile plötzlich möglich waren. Ne? Also hier sieht man ja wunderschön, wie bei diesem Zündverteiler oder hier bei dem Scheibenwischermotor, wie also was zu platzieren ist. Eine tolle Geschichte. Ja, ich hoffe, es hat euch gefallen und ihr seid unbedingt beim nächsten Mal wieder dabei. Würde mich zumindest sehr freuen darüber. Bis dahin wünsche ich euch eine gute Zeit. Ja, bleibt gesund und munter. Bis dahin, ade und bye-bye von meiner Seite.
1: Im FMK-Archiv tauchte kürzlich eine Aufnahme aus dem Jahr 1976 auf. 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
6: Hier sind der Westdeutsche Rundfunk, der Norddeutsche Rundfunk und RIES Berlin mit Top-Hits. Den Top-Hits von neun deutschen Radiostationen. Ihre jeweiligen Disc-Jockeys ermitteln in den nächsten 60 Minuten die ARD-Hitparade. Guten Abend, Schlagerfreunde. Willkommen zur ersten ARD-Hitparade im neuen Jahr. Meine besten Wünsche für das Jahr 1976. Und jetzt kommt wieder mein langer Wurm, den ich wohl jedes Mal erzählen muss für Hörer, die diese Sendung zum ersten Mal hören. Die Disc-Jockeys der Sender Stuttgart, Baden-Baden, Frankfurt, Hamburg, Saarbrücken, München, Bremen und Köln warten auf unseren Abruf. Wir sitzen hier in der Sendezentrale RIES Berlin, um uns die jeweiligen Hitparaden der Sender durchzusagen. Wie immer vergeben wir pro Platz 4 Punkte, Platz 5 4 Punkte, Platz 4 8 Punkte und so weiter. Der erste Platz also 20 Punkte. Zum Schluss addieren wir die Punkte und präsentieren das Ergebnis der ARD-Hitparade. Wie immer spielt auch jeder Sender zwei Titel nach Wahl. Beginnen wir wie immer mit Stuttgart und ich höre schon Günther Freund und Grüße aus Berlin.
7: Ja, herzlichen Dank, lieber Lord Knut. Hier ist Stuttgart, hier ist der Südfunk, hier ist Günther Freund und ich sage Ihnen, wie es bei der Schlagerskala hier in Stuttgart ausgesehen hat im Dezember. Zunächst mal die deutschen Titel. Auf dem fünften Platz Marianne Rosenberg, Ich bin wie du. Christian Anders belegt mit dem letzten Tanz den vierten Platz. Auf Platz 3 Maggie May mit der deutschen Version von I'm on Fire. Sie wissen, 5000 Volts hat das Original gebracht. Vizeschlager des Monats, also Zweiter, die Top Twins mit Julie N. Und ganz deutlich an der Spitze Peter Alexander mit seinem neuesten Erfolg. So richtig nett ist's nur im Bett, eine Behauptung, der selten jemand widerspricht. Wir spielen Ihnen aber die Nummer 3. Hier ist, sie ist nämlich aus unserem Bundesland, aus Karlsruhe, Maggie May.

Maggie May, I'm on fire. Wir kommen zu den internationalen Titeln, die sich in der Schlagerskala und im Plattentest qualifiziert haben. Auf dem fünften Platz 25 or 6 to 4, ein Oldie mit Chicago. Auf dem vierten Up Around the Bend, wieder ein Oldie. Oldies sind stark gefragt jetzt in der Dezemberzeit. Creedence Clearwater Revival haben diese Nummer 1 zum Hit gemacht. Dritter Platz Little Darling mit den Rubettes. Dann Ritchie Blackmore, Man on the Silver Mountain auf dem zweiten Platz. Und an der Spitze internationaler Hit des Monats, Deep Purple mit You Keep On Moving. Wir spielen Ihnen den vierten. Vorher verabschiede ich mich von allen Schlagerfreunden und wünsche Ihnen ein fröhliches neues Jahr mit vielen hübschen, interessanten Hits. Wir spielen Ihnen Creedence Clearwater Revival Up Around the Bend und danach meldet sich dann wieder die Zentrale unserer ARD-Hitparade, meldet sich in Berlin, Lord Knut. Tschüss.

0: Up Around the Band, Creedence Clearwater Revival, die Nummer 4 in Stuttgart. Darf ich unser Team der Technik bitten, nach Baden-Baden umzuschalten? Tja, noch habe ich kein... Doch, da kommt das Rotlicht. Ich begrüße Frank Laufenberg.
1: Hier wäre also der Südwestfunk in Baden-Baden. Beginnen wir mit unseren deutschen Titeln für den Monat Dezember 1975. Dort war auf Platz 5 Stefan Hallberg mit Irgendwann war es Liebe. Platz 4 60 Jahre von Kurt Jürgens. 3 Howard Carpendale wartet auf ein Zeichen. Der Michael Holm wartet auf irgendjemand anders. Wacht auf mich, heißt es bei ihm. Und Nummer 1 Jürgen Markus auf dem Karussell. Und den Titel hören wir uns auch an.

Das war Jürgen Markus mit Auf dem Karussell, die beliebteste Platte hier im südwestdeutschen Raum, Südwestfunk Baden-Baden, Ausgabe der Hitparade Dezember. International 5, Let It Be, Leo Sayer. Ich bewundere den Mut von Leo, dass er diese alte Beatles-Komposition noch einmal aufgenommen hat. 4, My Little Town mit Simon und Garfunkel. 3, Carpet Crawlers, Genesis, eine Platte, die hier im Südwestfunk seit einem halben Jahr in der Hitparade ist. 2, I Believe in Father Christmas mit Greg Lake. Und Nummer 1 war Sailing von Rod Stewart. Spielen wir 5, Let It Be, Leo Sayer. Und damit darf ich dann auch schon zurückgeben zum Rias nach Berlin.

0: Leo Sayer, Let It Be. Danke, Frank Laufenberg. Ich begrüße nun in Frankfurt Franz Rüger.
1: Hallo, liebe Hörer von Rias, hallo Lord Knut. Auf Platz 5 in der deutschen Hitparade haben wir Leg deinen Arm um mich mit Sylvia Sanders. Platz 4, ich habe dir Liebe in die Augen gesehen, Mona und Michael. Platz 3, ich, gesungen von Monika Morell. Platz 2, es war einmal Erika Pluha. Und Platz 1, hey Mr. Musicman, Elke Best. Wir spielen, es war einmal mit Erika Pluha.

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2: Das war Es war einmal, gesungen von Erika Pluha aus unserer deutschen Hitparade. Und nun zur internationalen Hitparade. Auf Platz 5, In For a Penny mit Slade. Platz 4, Everything's the Same, Billy Swan. Platz 3, Venus, Shocking Blue. Platz 2, Nights on Broadway, Bee Gees. Und Platz 1, Money Honey, Bay City Rollers. Wir spielen Everything's the Same mit Billy Swan. Das war's aus Frankfurt. Ich gebe zurück an die Sendezentrale.

0: Billy Swan, die Nummer 4 in Frankfurt. Und hier nun der Mann, der sich bei uns in Schlager der Woche hier in Berlin platzieren konnte, Wolf-Dieter Stubel. Ich begrüße den Norddeutschen Rundfunk.
1: Ja, hallo, Lord Knut. Hier ist Hamburg mit der deutschen Schlagerparade der letzten Wertung. Auf Platz 5 haben wir Ich bin wie du mit Marianne Rosenberg. Nummer 4 Ein fremdes Mädchen, Bernd Lüwer. Nummer 3 Du warst mein schönster Traum, Roger Whittaker. Nummer 2 Ein anderes Mädchen will ich nicht, Heintje Simons. Und unsere Nummer 1 ist Juliane Werding mit Wenn du denkst, dann denkst du nur, du denkst. Wir spielen unsere Nummer 3, Roger Whittaker, Du warst mein schönster Traum.

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1: Das war die Nummer 3 der deutschen Schlagerparade des Norddeutschen Rundfunks. Du warst mein schönster Traum mit Roger Whittaker. Und nun zur internationalen Hitparade. Auf Platz 5 Harpo mit Movie Star. Nummer 4 Fly Robin Fly, Silver Convention. Nummer 3 Sailing, Rod Stewart. Nummer 2 Lady Bumper, Neil McLean. Und Nummer 1 die Gruppe Hello mit New York Groove. Wir spielen unsere Nummer 4 Fly Robin Fly mit den Silver Convention und geben damit gleich wieder zurück nach Berlin.

0: Fly Robin Fly, die Nummer 4 in Hamburg war das, schalten wir nun um zum Saarländischen Rundfunk, wo ich diesmal Klaus Groth begrüßen darf. Hallo.
1: Die Top-Hits vom Januar 1976, die Platzierung vom 20. Dezember 75, Nummer 5 ein goldenes Tor mit Angela Branca, Nummer 4 der Zar und das Mädchen Mireille Mathieu, Nummer 3 Josie Peter Maffay, Nummer 2 wenn du denkst, dann denkst du nur, da denkst mit Juliane Werding und Nummer 1 Shangri-La Costa Cordalis. Wir spielen jetzt für Sie Josie mit Peter Maffay.

Und nun zur Europa 11 Platzierung vom 19. Dezember 75. Nummer 5 Mamma Mia mit ABBA, Nummer 4 New York Groove mit Hello, Nummer 3 Dolan Melodie, Jean-Claude Borelli und Nummer 2 Lady Bump, Penny McLean und die Nummer 1 Morning Sky, George Baker Selection. Und wir spielen jetzt die Nummer 4 der Europa 11, New York Groove, Hello und geben damit zurück zur Sendezentrale in Berlin zu Lord Knut.

0: New York Grove, hello. Und hello sage ich auch meinem Kollegen Thomas Brennecke in München, oder ich sag wohl besser, grüß Gott.
1: Ja, grüß Gott, Lord Knut, grüß Gott, Berlin. Fangen wir doch gleich mit den deutschen Hits vom Bayerischen Rundfunk an. Da haben wir zuerst auf Platz 5, Ich hab noch Sand in den Schuhen aus Hawaii gesungen von Bata Illitsch. Die Nummer 4 ist Marianne Rosenberg, Ich bin wie du. Platz 3 gehört Mireille Mathieu mit dem Lied Der Zar und das Mädchen. Nummer 2, Warte auf mich, gesungen von Michael Holm. Und die Nummer 1, Wenn du denkst, dann denkst du nur, du denkst, mit Juliane Werding. Und wir hören jetzt die Nummer 4 vom Bayerischen Rundfunk, Marianne Rosenberg und Ich bin wie du.

Das war die Nummer 4 unter den deutschen Spitzenreitern beim Bayerischen Rundfunk. Das war Marianne Rosenberg mit Ich bin wie du. Und weiter geht's mit den 5 internationalen Spitzenreitern. Da haben wir auf Platz 5 Tornerò mit der italienischen Band Il Santo California. Platz 4 Morning Sky mit der George Baker Selection. Platz 3 Dolan's Melodie mit dem Orchester Paul de Saint-Ville und Olivier Toussaint. Platz 2 I'm on Fire mit den 5000 Volts. Und die Nummer 1 ist Penny McLean mit Lady Bump. Und wir hören jetzt die Nummer 5 der internationalen Hits beim Bayerischen Rundfunk, Tornerò mit den Santo California.

0: Das war also die Nummer 5. Das war Tornerò, gesungen und gespielt von der italienischen Band Il Santo California. Und das war's vom Bayerischen Rundfunk. Vielen Dank.
1: Jetzt haben wir, ich würde sagen, erstmal wie immer das Zwischenergebnis, bevor wir nach Bremen umschalten. Es liegt vor, die Rechenbilanz zeigt Folgendes. Nur 2 Favoriten, denn punktgleich an dritter Stelle sind mit je 20 Punkten Peter Alexander, Elke West, Jörg Markus und Mireille Mathieu. Auf Platz 2 Michael Holm, 32 Punkte, Wart auf mich. Und ganz vorn mit klarem Abstand 56 Punkte für Juliane Werding. Wenn du denkst, dann denkst du nur, du denkst. Die internationale Rechentafel zeigt 2 Favoriten auf Platz 3 mit je 28 Punkten. George Baker Selection, Morning Sky und New York Groove, Hello. Auf Platz 2 32 Punkte für Rod Stewart Sailing. Und die Nummer 1 Penny McLean, 52 Punkte, Le Bump. So, das war unser Zwischenergebnis und da höre ich auch schon jemand, den ich natürlich vertraut kenne in Bremen. Ich begrüße Günther Wollhagen.
2: Einen wunderschönen guten Tag, Lord Knut, ja. Darf ich mal wieder hier sagen. Der Günther Wollhagen aus Bremen bin ich nach wie vor, nicht? Und zunächst mal natürlich alles Gute für 76, nicht? Wir sind ja nun schon mittlerweile mittendrin. Und das, worum es sich natürlich in erster Linie dreht, der Stand unserer Radio Bremen Hitparade, deutsche Ausgabe, Plätze 5 bis 1 aufwärts. Da haben wir an Nummer 5 den Danny Christian mit dem Titel Schon wieder der alte Dreh. Neue Platte aber trotzdem, ne? Alexandra Rubin auf Platz Nummer 4 mit der deutschen Version von SOS. Dann kommt die Joy Fleming auch mal wieder dabei. An dritter Stelle mit Für dich will ich durchs Feuer gehen. Nico Haag, ein Holländer, auf Platz Nummer 2. Foxy Foxtrot heißt die Originalaufnahme in Holland. Bei uns heißt sie Schmidtchen Schleicher. Und die Nummer 1 heute hat Peter Orloff und bei ihm heißt es, zünd eine Kerze an.

Ja, das war also der Peter Orloff. Das war die Nummer 1 in der Radio Bremen Hitparade Deutsche Ausgabe Zünd eine Kerze an. Bei den Internationalen sieht es folgendermaßen aus. Platz Nummer 5, John Denver mit Calypso, matt auf dem 4. Platz mit Lala Lucy. Dann die Herren Hayward und Lodge, Nummer 3, Blue Guitar. Die Bee Gees haben den 2. Platz, Night on Broadway. Und die Four Seasons stehen an erster Stelle mit Who Loves You. Wir werden davon dann gleich die Bee Gees spielen, also die Nummer 2, Nights on Broadway. Ich möchte mich vorher verabschieden. Alles Gute, bis zum nächsten Mal. Weiterhin schönes 1976, schöne Grüße aus Bremen. Ihr Günter Bollhagen, Bee Gees, Nights on Broadway.

0: Nights on Broadway, die Bee Gees, die Nummer 2 in Bremen. Schalten wir nun um zum Günter Krenn, zu unserem Schlagerreporter in Köln. Ich hoffe, ihr hört mich.
1: Ja, ich höre Sie gut, Lord Knut. Zeitweilig nenne ich mich auch der Chronist. Man muss ja ein bisschen Abwechslung da reinbringen, nicht?
0: Ebenfalls ein gesundes neues Jahr.
1: Das wünsche ich Ihnen auch, Lord Knut, in Berlin. Nun sage ich Ihnen zunächst mal auf die ersten 5 und fange von hinten an, obwohl das ja sehr schwer ist, rückwärts zu zählen. Platz 5, ich habe noch Sand in den Schuhen aus Hawaii. Nicht die Schuhe sind aus Hawaii, sondern der Sand mit Pater Illich, hat uns Dieter Thomas Heck ja neulich erklärt. Platz Nummer 4, und ich warte auf ein Zeichen, Howard Carpendale, der ja im Augenblick seine Erfolgsträne hat. Nicht Träne, sondern Strähne. Platz Nummer 3, der Zar und das Mädchen Mireille Mathieu, die Superschnulze. Platz 2, wart auf mich, Michael Holm, die italienische Canzone Tornero. Und Platz 1, wenn du denkst, dann denkst du nur, du denkst, ein Mädchen kann das nicht. Ja, ich komme schon ins Stottern im Jahr der Frau, das vorbeigegangen ist. Und wir legen auf aus Köln, Howard Carpendale, und ich warte auf ein Zeichen. Schala.

0: So, das war unsere deutschsprachige Nummer. Wir kommen zu den fremdsprachigen Platten. Da haben wir zweimal Platz 4 besetzt. Und zwar einmal mit Sailing mit Rod Stewart und Morning Sky mit der George Baker Selection. Die haben beide Punkte Gleichheit.
1: Also keinen fünften Platz, sondern zwei vierte.
0: Zwei vierte. Platz 3, die Dolanes-Melodie aus dem französischen Film Ein Leichentuch hat keine Taschen, seit Wochen in Frankreich der Spitzenreiter. Platz 2, I'm on Fire, die 5000 Volts, die sich früher Airbus nannten. Und Platz 1, auch eine deutsche Produktion, wenn es auch nicht so klingt, von Michael Kunze, Ladybump mit Penny McLean. Wir spielen Sailing mit Rod Stewart und es verabschiedet sich aus Köln der Schlagerreporter, der Chronist Günter Krenz und tschüss Lord Knut und Rias Berlin.

0: Rod Stewart, Sailing, das war die Nummer vom Westdeutschen Rundfunk. Hier nun die Schlager der Woche aus Berlin. Zunächst das deutsche Ergebnis. Auf Platz 5 sehe ich die Night Train bei uns. Warum willst du gehen? Die 4, wie angekündigt, unser Wolf-Dieter Stubel. Den spielen wir mit Die Zeit mit dir. Die Nummer 3, Peter Maffay, Josie. Schließlich auf Platz 2, Gregor Rotschak, ein Disc-Jockey-Kollege hier beim Rias Berlin. Ein Band mit deinem Namen. Und ganz vorn auf Platz 1, Christian Anders, Der letzte Tanz. Wie angekündigt hier unsere Nummer 4 in Berlin, Wolf-Dieter Stubel, Die Zeit mit dir.
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Der letzte Tanz. Auf Platz 3 32 Punkte für Mireille Mathieu, Der Zar und das Mädchen. Vizetop-Hit der deutschen ARD-Hitparade 48 Punkte, Michael Holm, Wart auf mich. Und ganz vorn 76 Punkte, die Nummer 1, Juliane Werding, Wenn du denkst, dann denkst du nur, du denkst.

Das war die Nummer 1 der deutschen ARD-Hitparade Juliane Werding und hier das internationale Ergebnis auf Platz 5, 32 Punkte für die Bee Gees, Nights on Broadway. Die Nummer 4, 36 Punkte für Jean-Claude Borel, die Dolanes-Melodie. Auf Platz 3, ebenfalls 36 Punkte, jedoch einmal auf Platz 1 gespielt, What's the Your Sailing. Auf Platz 2, 56 Punkte, George Baker Selection, Morning Sky. Und ganz vorn 72 Punkte für die Nummer 1, Penny McLean, Lady Bump.

0: Andreas Knedlik sagte kürzlich in einem Interview, dass die Aufnahmen aus der Safety-Tapes-Sammlung durchaus auch geschichtlich interessant sein können. In der soeben gehörten Aufnahme vom 3. Januar 1976 war kurz nach dem Verkehrsservice zur halben Stunde Folgendes zu hören.
1: Und hier noch eine Durchsage. Von 19.30 Uhr bis 19.42 Uhr hatte der Sender Harz West einen Totalausfall. Wir bitten um Ihr Verständnis. Es geht nun weiter mit den Top-Hits aus den Schlagerparaden der deutschen Sender.

0: nun kommen wir zu einem anderen Thema. Auch dieser Mitschnitt stammt aus der Aufnahme vom 3. Januar 1976.
1: Verkehrsstudio. Zunächst zur Zusammenfassung. Katastrophenalarm ist ausgerufen worden für die Westküste Schleswig-Holsteins, in Nordfriesland, Dithmarschen, der Haseldorfer Marsch, Süd- und Südwestküste der Halbinsel Eiderstedt, sowie Christianskoog, Grothusenkoog und Sezilienkoog. Und in Niedersachsen für den Landkreis bzw. für den Regierungsbezirk Stade mit Harburg sowie Cuxhaven. Eine Katastrophenwarnung wurde für den Landkreis Hadeln ausgesprochen. Nun wiederholen wir einen Aufruf der Innenbehörde in Hamburg. Die zweite Wachabteilung der Berufsfeuerwehr Hamburg wird dringend gebeten, zu den Dienststellen einzurücken. Und eine Meldung vom Führungsstab des Heeres. Um für einen möglichen Einsatz bei Sturmflutschäden verfügbar zu sein, haben sich alle Soldaten der 3. Panzerdivision und der 6. Panzergrenadierdivision, die in Schleswig-Holstein, Hamburg sowie den Regierungsbezirken Stade und Lüneburg beheimatet sind, sofort bei ihren Truppenteilen zu melden. Die Polizei in Schleswig-Holstein teilt mit, dass zwei Fähren wieder von Puttgarden aus eingesetzt worden sind, und zwar Fähren nach Dänemark. Die Polizei in Tondern in Dänemark bittet deutsche Autofahrer dringend, nicht über den überfluteten Damm von der Insel Röm zum Festland zu fahren. Die Polizei bezeichnet ein solches Unternehmen als lebensgefährlich. Und nur noch eine Warnung der Polizei in Niedersachsen. Die Polizei weist darauf hin, dass aufgrund von Windturbulenzen die Abgase von Gasheizungen durch den Abzug wieder in die Wohnung gedrückt werden können. Dadurch besteht Vergiftungsgefahr. Es wird empfohlen, die Gasheizung im Moment abzustellen. Es ist 20 Uhr.
0: Das waren die Infos zur damaligen Lage aus den 20 Uhr Nachrichten. Eine Stunde später war dann das zu hören.
2: Liebe Hörer, wir bitten um Ihr Verständnis, wenn wir die Aufnahme des RIAS Berlin Top-Hits aus den Schlagerparaden der deutschen Sender, vorgestellt von Lord Knut, jetzt abbrechen. Hier meldet sich wieder das Verkehrsstudio.
1: Katastrophenalarm ist ausgerufen worden für die Westküste Schleswig-Holsteins.

0: Nordfriesland, in Dithmarschen, der Haseldorfer Marsch, für die Süd- und Südwestküste der Halbinsel Eiderstedt, für Christianskoog, Grothusenkoog und Cäcilienkoog, weiter in Niedersachsen für den Regierungsbezirk Stade mit dem Landkreis Harburg sowie Cuxhaven. Eine Katastrophenwarnung wurde für den Landkreis Hadeln ausgesprochen, außerdem eine neue Warnung für den Verwaltungsbezirk Oldenburg. Sie lautet:
1: Das Nachmittagshochwasser an der Nordseeküste und der Unterweser des Verwaltungsbezirks hat stellenweise die Wasserstände der Sturmflut von 1962 erreicht. Wenn die Wetterlage anhält, ist ein noch höheres Nachthochwasser zu erwarten. Das Nachthochwasser tritt in Wilhelmshaven um 2.30 Uhr, in Nordenham um 3.01 Uhr und in Oldenburg Stadt um 5.15 Uhr ein. Und in dem Zusammenhang noch eine Ergänzung für den Landkreis Harburg. Das Hochwasser bei Drage und Dreuhausen sowie in den Gebieten westlich davon liegt gegenwärtig einen halben Meter über der Hochwassermarke von 1962. Die Hauptgefahr wird morgen früh 6 Uhr erwartet.
0: Die Bevölkerung in sämtlichen Katastrophengebieten Norddeutschlands wird gebeten, die Rettungsarbeiten nicht zu behindern und vor allem die Deiche nicht zu betreten. Schaulustige werden weiter dringend ersucht, die Gefahrenzonen zu verlassen. Nun zur Verkehrslage. Etliche Bundes- und Landesstraßen in Schleswig-Holstein, Hamburg und Niedersachsen mussten wegen Überschwemmung gesperrt werden. In Schleswig-Holstein sind das die B207 im Bereich Tüschenbeck südlich von Lübeck. Die Umleitung erfolgt über Krummesse-Berkentin. Die B431 in Wedel-Mühlenstraße und von Wewelsfleth bis zur B5 und die B5 von dort bis Brunsbüttel. Die Bundesstraße 431 ist von Wedel bis Uetersen wieder befahrbar. In Hamburg und Niedersachsen bestehen die bereits mehrfach bekannt gegebenen Straßensperrungen weiterhin.
1: Tja, noch eine Ergänzung zum Fährverkehr in Hamburg. Der Anleger Teufelsbrück wurde durch das Hochwasser beschädigt. Der Fährverkehr nach Finkenwerder geht nur noch ab Hamburg-Landungsbrücken.
0: Und folgende Fähren sind noch außer Betrieb: Römm-Sylt, die Fördeschiffe in Kiel, die Unterelbfähren, die Schleiffähren, die Unterweserfähren und die Fähren in Bremen. Und der Bahnverkehr zwischen Nibel und Westerland ist in beiden Richtungen eingestellt worden. Nur noch eine Polizeiwarnung. In der kommenden Nacht muss im Raum Bremen bei Tiefstemperaturen bis minus 4 Grad stellenweise mit Glätte durch einzelne Schneeschauer örtlich Schneeverwehungen gerechnet werden.
1: Und hier noch ein Aufruf der Innenbehörde. Die zweite Wachabteilung der Berufsfeuerwehr Hamburg wird dringend gebeten, zu den Dienststellen einzurücken. Und auch bei der Bundeswehr gibt es einiges zu tun. Eine Meldung vom Führungsstab des Heeres: Um für einen möglichen Einsatz bei Sturmflutschäden verfügbar zu sein, haben sich alle Soldaten der 3. Panzerdivision und der 6. Panzergrenadierdivision, die in Schleswig-Holstein, Hamburg sowie in den Regierungsbezirken Stade und Lüneburg beheimatet sind, sofort bei ihren Truppenteilen zu melden. Das Territorialkommando Schleswig-Holstein fordert alle Bundeswehr-Urlauber aus Schleswig-Holstein und Hamburg auf, sich umgehend zu ihren in Hamburg und Schleswig-Holstein stationierten Verbänden und Einheiten zu begeben. Soweit die Informationen aus dem Verkehrsstudio. Es ist 21.02 Uhr.
2: Am folgenden Tag berichtete NDR 2 in den Nachrichten um 13.30 Uhr über die Auswirkungen der Sturmflut vom Vortag.
3: 13.30 Uhr, hier ist NDR 2 mit Nachrichten. Die befürchtete Flutkatastrophe an der deutschen Nordseeküste ist ausgeblieben, nachdem die orkanartigen Stürme in der Nacht abgeflaut waren und das Hochwasser wesentlich niedriger war als gestern. Die Krisenstäbe berichteten, die Lage habe sich überall entspannt. In Schleswig-Holstein sowie in dem Küstenbereich Niedersachsens war der Verkehr wegen der vom Orkan angerichteten Schäden erheblich behindert. Die Rettungsmannschaften haben bei Tagesanbruch mit der Ausbesserung der beschädigten Deiche begonnen. In der Haseldorfer Marsch im Kreis Pinneberg lief die Rettungsaktion für die 86 Menschen an, die von den Fluten eingeschlossen worden waren. Für niemanden besteht nach amtlichen Angaben Lebensgefahr. Hier ist ein Gebiet von 40 Quadratkilometern überflutet, da der noch nicht voll ausgebaute Elbdeich an 6 Stellen gebrochen war. Im Land Kedingen, im niedersächsischen Regierungsbezirk Stade, sind Hilfsmannschaften dabei, die Bruchstellen in den Deichen auszubessern. Sie waren heute zwischen Drochtersen und Wischhafen erneut beschädigt worden, nachdem die etwa 1300 Helfer zuvor 10 Bruchstellen in den Deichen nur notdürftig ausbessern konnten. Für den Landkreis Stade besteht nach wie vor Katastrophenalarm. An der Nordseeküste hat sich die Situation allmählich wieder normalisiert. Die Eisenbahnverbindung nach Sylt über den Hindenburgdamm ist seit dem Vormittag wieder eingleisig passierbar. Ein Sprecher der Husumer Kreisverwaltung teilte am Vormittag mit, die angeschlagenen Deiche könnten einer Sturmflut vom Ausmaß der gestrigen nicht standhalten. Da für die kommende Nacht erneut Hochwasser erwartet wird, müssten die Deiche provisorisch ausgebessert werden. Die Organisation der Katastrophenabwehr habe sich im Großen und Ganzen bewährt. Und damit sind die Nachrichten von NDR 2 beendet.
4: Und hier ist das Verkehrsstudio. Wir haben Ihnen noch eine Reihe von Verkehrsbehinderungen als Folge der Sturmflut zu melden. Zunächst möchten wir eine Bitte der Polizei noch einmal wiederholen. Bitte fahren Sie nicht in die Schadensgebiete. Sie würden die Hilfsdienste bei Ihrer Arbeit behindern. Übrigens sind fast alle Zufahrtsstraßen zu den Katastrophengebieten in Schleswig-Holstein und Niedersachsen für den normalen Verkehr gesperrt. Wir geben Ihnen jetzt zunächst eine Zusammenfassung für den Betrieb der Fährverbindungen. Die Weserfähren haben ihren Betrieb wieder aufgenommen, mit Ausnahme der Fähre Dedesdorf-Kleinensiel. Zum Fährverkehr über die Elbe haben wir folgende Meldungen. Die Fähre Brunsbüttel-Cuxhaven wird für einige Tage nicht verkehren, weil der Anleger Brunsbüttel durch die Sturmflut beschädigt ist. Der Fährbetrieb zwischen Glückstadt und Wischhafen bleibt heute noch eingestellt. Bei Teufelsbrück und zwischen Kranz und Blankenese wurde der Fährbetrieb wieder aufgenommen. Die Kieler Verkehrs AG hat wegen Überflutung der Anlegestellen den Förde-Linienverkehr eingestellt. Der Fährverkehr zu den Nordseeinseln ist allgemein normal. Nur der Fährverkehr zwischen Röme und Sylt ist eingestellt worden und der Autofährbetrieb zur Insel Norderney ist noch behindert. Der Fährverkehr zwischen Puttgarden und Rötbyhaun läuft wieder störungsfrei. In Schleswig-Holstein sind noch einige Straßen gesperrt. Die Bundesstraße 431 in Wedel ist für den öffentlichen Verkehr voll gesperrt. Nur noch Einsatzfahrzeuge haben freie Fahrt. Außerdem ist die Bundesstraße 431 im Landkreis Steinburg zwischen Brockdorf und St. Margareten voll gesperrt. Die Umleitung führt über Wilster. In Flensburg sind folgende Straßenzüge gesperrt. Norderhof-Enten-Schiffbrücke und Hafendamm. In Kiel ist das Hindenburg-Ufer gesperrt worden. Eine Umleitung erfolgt innerörtlich. In Lübeck sind gesperrt Engelsgrube, Fischstraße, Fischergrube, Pfaffenstraße, Königstraße zwischen Hundestraße und Glockengießerstraße, Ägidienstraße, Absandstraße. Die Bevölkerung im Kreis Pinneberg wird gebeten, den Wasserverbrauch einzuschränken, weil die Beseitigung der Abwässer nicht mehr gewährleistet ist. Es besteht die Gefahr, dass Keller überschwemmt werden. Nur noch einige Meldungen für Autofahrer in Hamburg. Die Elbchaussee zwischen Barock-Vogtstraße und Holztwiete ist in Fahrtrichtung Blankenese für etwa eine Woche gesperrt worden. In Richtung Stadt ist die Elbchaussee frei befahrbar. Außerdem sind gesperrt in Wilhelmsburg Hohe Schalstraße, Neuhöfener Straße, in Blankenese Strandweg, Falkensteiner Ufer, Rissener Ufer und in Finkenwerder Dradenaustraße. Der Freihafen ist zurzeit bedingt befahrbar. Gesperrt sind noch die Zolldurchgänge Niederbaum und Zweibrückenstraße. Alle anderen Straßen im Hafen und die Landeanlagen sind zurzeit nur mit größter Vorsicht zu benutzen. Und nun habe ich noch eine Meldung für Autofahrer Niedersachsen. Im Oberharz wird der Verkehr durch Schnee, Glätte und Schneematsch behindert. Es kommt deshalb bei starkem Verkehr zu erheblichen Störungen auf der Bundesstraße 4. Das waren Meldungen aus dem Verkehrsstudio. Es ist 13.38 Uhr.
5: 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Mit dem zweiten Teil.
2: Nach diesem Rückblick in die Vergangenheit nun noch ein aktuelles Jingle-Paket von Radio 2000 aus Südtirol.

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2: Ganz genau so ist es. Und eine neue Radio 2000 Woche. Guten Morgen, ich bin Alexander Lanz. Schön, dass Sie uns zuhören.

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1: Ein Zeitvergleich, es ist 16 Uhr.
2: Südtirol an der Spitze beim Treibstoffpreis. Freiheitliche legen 5-Punkte-Plan vor. Weg der aktiven Arbeitsmarktpolitik wird konsequent fortgesetzt. Das Wetter heute zunehmend bewölkt. Im Studio David Garnmetzer. Einen schönen Nachmittag.
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2: Das Wetter am heutigen Freitag. Die Wolken nehmen von Norden her zu und am Alpenhauptkamm regnet es etwas. Weiter südlich bilden sich am Nachmittag nur einzelne Regenschauer. In vielen Tälern frischt Nordwind auf.
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5: Schönen Nachmittag wünscht Daniel Hofer aus der Landesverkehrsmeldezentrale. Auf der Brennerautobahn in Richtung Norden im Bereich der Mautstelle Sterzing kommt es zu Behinderungen wegen Überlastung. Gute und sichere Fahrt.
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8: Der Almausstand Gmatscher Kuhalm sucht einen neuen Pächter ab sofort oder nach Vereinbarung. Die Gmatscher Kuhalm befindet sich im Finchgau und ist im Bergsteigerdorf Gmatsch bestens gelegen und nach einem einstündigen leichten Fußmarsch zu erreichen.
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5: Nach dem Blick in die FMK-Mottenkiste nun wieder ein Beitrag von Olaf Kuhlbrot aus Bad Segeberg. In seiner aktuellen Reihe geht es um die UKW-Abschaltung in Schleswig-Holstein.
6: Lolly Secret Diamonds präsentiert das Ende der Ultrakurzwelle Teil 11, die Abschaltung der Radio Bob UKW-Frequenzen Teil 4. No. Ja, da sind wir wieder hier bei Lolly Secret Diamonds. Herzlich willkommen zu einer neuen Folge meiner Serie zur Abschaltung der Ultrakurzwellen. Ja, was haben wir denn bisher so gemacht? Also, wir hatten angefangen die Serie, deshalb sind wir auch schon beim 11. Teil, mit der Abschaltung von Delta Radio, der UKW-Frequenzen hier in Schleswig-Holstein am 23.11.2025. Ich habe ein bisschen was zur Geschichte von dem Sender erzählt und die Einführung gemacht und den Start und verschiedene witzige Sachen, wie unter anderem den Sexbrummton, den sie da mal gebracht haben und andere lockere Geschichten. Dann gehen wir weiter zu Radio Bob. Die wurden ja am 9.04.2025 abgeschaltet. Hier in Schleswig-Holstein wird ja reichlich abgeschaltet. Auch in den nächsten Jahren, der Stoff wird uns also nicht ausgehen. Freut euch drauf. Hier habe ich euch schon mal dann Günther Fink und Conny Farin vorgestellt, die auch dann bei Nora, dem Vorgängerprogramm von Radio Bob, also was vorher auf der UKW-Frequenz 101,1 zum Beispiel in Kistorf lief, ausgestrahlt wurde. Wir sind auch immer noch bei Nora, also zu Bob kommen wir noch, aber jetzt erstmal Nora, denn die haben ja irgendwann mal dann an Radio Bob übergeben und jetzt wird's wirklich spooky, weil die hatten ihre letzte Live-Sendung oder moderierte Sendung, möchte ich mal eher sagen, am 29.04.2016 von 16 bis 18 Uhr. Und am 1.5. gegen 22.49 Uhr wurde dann ja abgeschaltet oder in der Nacht vom 1. auf den 2.5. und Radio Bob hat dann übernommen. Ja, und jetzt könnte man denken, die machen eine große Abschiedsshow, das geht richtig zur Sache und oh Gott, oh Gott, oh Gott. Ja, da habt ihr euch gehört, also sowas Beschissenes habe ich noch nie gehört. Da lief das Programm ganz normal durch, die haben zum Schluss nochmal einen 9-Minuten Werbeblock gebracht, dann nochmal Nachrichten und fertig. Und dann kam die Rotation, Nonstop-Musik, vorproduzierte Sachen und dann klack, einen Tag später Umschaltung zu Bob, fertig. Also sowas Liebloses, sowas Beschissenes habe ich ja noch nie gehört. Aber überzeugt euch selbst, ihr glaubt es nicht.
7: Regenschirm nicht vergessen, kann immer noch ein paar Regenwolken geben. Die ziehen nämlich erst am Sonntag ab und dann schaut da auch mal die Sonne raus und wir bekommen 11 bis 18 Grad.
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7: Hallo, Volker Masikowski hier und für alle Udo Lindenberg-Fans ist heute ein Feiertag, denn nach 8 Jahren erscheint heute sein neues Album. Stärker als die Zeit heißt es. Und warum das nicht nur ein Album für Fans ist, das hören Sie gleich.

0: wunderschöne, ruhige Nummer. Kansas mit Dust in the Wind hier bei Radio Nora. Und wenn wir mal Ruhe nehmen, die gab es bei Udo Lindenberg eigentlich auch, zumindest wenn es um neue Songs von ihm geht. Er hat zwischendurch ein MTV Unplugged-Album aufgenommen, aber neue Songs, die gab es nicht. Aber jetzt ist die Durststrecke beendet. Sein neues Album ist da, ist heute in den Läden und André Dostal, der hat's natürlich gehört.
1: Da muss ich vorweg erstmal sagen, ich bin einer der größten Fans aller Zeiten. Ja? Udo würde sagen, ich bin ein Experte, ne? Ein Komplize. Ja? Ich habe alles mitgemacht, die Höhen und die Tiefen. Da hat man auch Angst vor einem neuen Album, aber muss man gar nicht.
2: Ich trag dich durch die schweren Zeiten.
1: Tja, das ist die erste Single, durch die schweren Zeiten. Und so getragen geht es oft zu auf dem neuen Album, aber es geht auch anders.
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1: Für alle, die auch unterrockt sind, geht es hier und da nämlich ordentlich zur Sache. Udo weiß ja, was er sich und seinen Fans angetan hat. Der Suff, der Absturz, daraus macht er keinen Hehl. Und er überlegt sich tatsächlich, was denn passiert, wenn er irgendwann nicht mehr da ist.
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1: Stärker als die Zeit ist ein Alterswerk mit Augenzwinkern, mit Witz, aber auch mit Tiefgang. Udo wird diesen Monat 70, bis 100 will er noch weitermachen. Ja, und dann nochmal 30 Jahre draufpacken, sagt er. Der Sensemann, der kann sich also gehackt legen. Stärker als die Zeit ist ein Hammeralbum. Wer Udo noch nie mochte, soll das unbedingt mal Probe hören. Ja, und alle anderen werden eh auf die Knie sinken. So, ich bin Fan und ich sage jetzt mal, ich vergebe am Ende hier für das Album Stärker als die Zeit 6 von 5 Panikpunkten. Yeah, alles klar, keine Panik, alles klar. André Dorian, so Nachtigall und so, keine Panik, so flexibel und so.
0: Ist gut, André. Also, wir haben es begriffen. Sensationelles Album von Udo Lindenberg. Ab heute in den Läden. Viel Spaß damit. Und vor allen Dingen auch, wenn er auf Tour geht, kommt ja auch nach Hamburg in den Volkspark und wird dort für Sie spielen. Hier ist Radio Nora. Wir lieben

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0: Nachrichten.
1: Es ist 18 Uhr. Mein Name ist Gisa Weber. Schönen guten Abend. Bundeskanzlerin Merkel hat ein stärkeres Engagement der Bundeswehr in Osteuropa zur Abschreckung Russlands in Aussicht gestellt.
2: Ja, hier also mal Ausschnitte aus der letzten moderierten Sendung von Radio Nora am 29.04.2016 in der Zeit von 16 bis 18 Uhr. Noch nicht mal in den Nachrichten, nirgendwo ein Hinweis auf die Abschaltung hier in Schleswig-Holstein. Das ist unglaublich. Das ist unfassbar. Wie kann man, also, nee. Da hätte man noch, also, weiß nicht, ob das, also, nee. Wenn einer von euch mehr dazu weiß, wie es dazu kommen konnte, was da los war, wussten die selber nicht, dass sie abgeschaltet wurden. So wirkt es ja fast, als wenn das so ganz spontan kam, so über Nacht quasi, zack, oh nee, machen wir doch nicht weiter, vorbei, Bob übernimmt, schnell mal vertickert den ganzen Laden hier. Ich verstehe es nicht. Also wenn einer da mehr dazu weiß, meldet euch bei uns hier bei der Ofunk-Radiothek oder bei mir selber. Hier immer mal wieder gerne genannt auch olaf.robinradio.de. Da sind auch meine Kontakte und mein gesamtes Archiv. Erzählt es mir. Ich verstehe es nicht. Es gibt so schöne Gegenbeispiele. Zum Beispiel.
3: And now Radio London presents their final hour.

Ja, so macht man das, ihr Amateure, ihr Dilettanten, ihr Idioten. Das war die Final Hour von Radio London, 14.08.1967, ein Piratensender auf See, ein Sendeschiff, das sich vor den Toren Englands postiert hat, in internationalen Gewässern und deshalb frei von nationalen Regelungen war, nur dem internationalen Seerecht unterlag. Und deshalb konnten die eine Zeit lang da legal Radio machen. Die haben das nochmal richtig abgefeiert, aber nicht so ein Scheiß wie hier bei Nora. Also das ist wirklich erstaunlich. Okay, also vergleicht selbst, urteilt selbst, hört selbst. Das war's, damit will ich dann auch beenden. Bye bye. Das war also Lully Secret Diamonds, das Ende der Ultra-Kurzwelle, Teil 11. Freut euch auf die nächste Folge. Bye bye.

0: Liebe Radiofreunde, das war Ausgabe 262 unseres Radiomagazins. Beenden möchte ich diese Ausgabe mit einem Beitrag aus meiner Sendereihe Kunos Radiothek bei Radio HCJB. Ich möchte euch heute eine Station aus der Zeit des Kalten Krieges vorstellen.
1: Говорит НТС. Да здравствует свобода! Внимание, внимание! Вы слушаете радиостанцию «Свободная Россия». Говорит НТС, Народно-трудовой союз российских солидаристов.
0: Im Jahr 1930 gründeten junge, aus der Sowjetunion ausgewanderte Russen in Belgrad eine Organisation, die sich gegen eine leninistisch-stalinistische Diktatur in der Sowjetunion richtete. Die Organisation nannte sich NTS, Narodno-Trudovi Sovus, was zu Deutsch so viel wie Volksbund des Schaffens heißt. Mitglieder dieser Organisation kämpften während des Zweiten Weltkrieges auch in der mit der deutschen Wehrmacht verbundenen Wlasow-Armee. Nach dem Krieg verblieben viele von ihnen in Deutschland und ließen sich vor allem in der Region Kassel nieder. Die Idee, einen eigenen Rundfunksender zu gründen, führte schließlich Ende 1950 zu ersten Testsendungen von Radio Free Russia. Die Finanzierung der Aktivitäten gestaltete sich als schwierig, konnte aber schließlich mit Hilfe amerikanischer Quellen und Spenden von US-Firmen peu à peu gesichert werden. In der Anfangszeit stand vor allem die Beschaffung von Sendermaterial im Vordergrund. Über nicht immer so ganz durchsichtige Wege konnte man schließlich auf Materialien aus Beständen der US-Army zurückgreifen. Der erste Sender war ein knapp 40 Watt starker Sender, der zur Verschleierung des Sendestandortes auf einem LKW montiert wurde und somit mobil eingesetzt werden konnte. Eine offizielle deutsche Sendelizenz hatte dieses Projekt nicht. Durch die Beteiligung amerikanischer Organisationen blieben die Aktivitäten von deutscher Seite aber unbehelligt. Im April 1951 startete dann der offizielle Sendebetrieb. Als Erkennungssignal wurde eine Passage aus Tschaikowskis 5. Symphonie gewählt und mit den Worten »Hier spricht NTS« »Lang lebe die Freiheit, Achtung, ihr hört Radio Freies Russland« startete der Sendebetrieb.
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0: Schritt für Schritt konnte die Sendeleistung und somit die Reichweite erhöht werden. Gesendet wurde in russischer Sprache. Während des Volksaufstandes in Ungarn im Jahr 1956, dann sogar rund um die Uhr in Russisch und Ungarisch. Gemäß eines Artikels im Spiegel aus dem Jahr 1958 soll es donnerstags Sendungen in Deutsch für die DDR gegeben haben. Einer schwedischen Zeitschrift für Radiofreunde und DXer zufolge gab es deutsche Programme am Freitag zwischen 10 und 14.30 Uhr mit Wiederholung von 16 bis 19.20 Uhr und am Samstag. Zusätzlich soll jeweils am 1. und 15. Tag eines Monats in Ungarisch und am 10. und 25. Tag in Bulgarisch gesendet worden sein. In erster Linie bestand das Programm von Radio Free Russia aus Wortbeiträgen, aber es gab auch Sendungen mit zeitgenössischer Musik.

0: Zum Einsatz kamen aufgrund der Unterstützung aus den USA auch Frequenzen abseits der eigentlichen Rundfunkbänder im Bereich 6400, 6800 und 11500 kHz. Unbestätigten Informationen zufolge soll auch der ebenfalls mit inoffiziellem Hintergrund agierende Sender von Radio Libertad, welcher in Richtung Mittel- und Südamerika Sendungen ausstrahlte, für die Ausstrahlung von Sendungen von Radio Free Russia zum Einsatz gekommen sein. In der folgenden Ansage aus dem Jahr 1972 werden Frequenzen im Bereich von 26 und 46,9 Metern sowie eine Sendezeit von 16 bis 23 Uhr Moskauer Zeit angesagt.
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0: Der Sendebetrieb und alles drumherum erfolgte konspirativ. Im Gegensatz zu Radio Free Russia durfte Radio Liberty sein russischsprachiges Radio Svoboda offiziell ausstrahlen. Hier eine Station-ID dieses Programms aus dem Jahr 1965.
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0: Die Gegenaktivitäten sowjetischer Stellen gegen Radio Liberty und natürlich auch Radio Free Russia waren massiv. Störsendern konnte Radio Liberty durch einen Einsatz von Großsendern und vielen Frequenzen eher ausweichen als Radio Free Russia. Darüber hinaus gab es aber Drohungen gegen Mitarbeiter bis hin zur Verhaftung von Informanten in der Sowjetunion selber. Radio Free Russia verschleierte seinen Standort bzw. seinen Sitz durch die Angabe von unterschiedlichsten Adressen. So gab man Kontaktadressen in West-Berlin und Luxemburg an oder nannte, wie im folgenden Clip zu hören, eine Adresse in Rotterdam.
1: Пишите нам по следующему адресу. Postbus 902 902 Rotterdam, Голландия. Мы повторяем адрес. Postbus 902 Rotterdam, Galandia.
0: Ende der 50er Jahre konnten entsprechende Organisationen den Sitz von Radio Free Russia in Spendlingen bei Frankfurt am Main aufspüren und verübten einen Sprengstoffanschlag. Trotz dieses Anschlages währte die Sendepause nicht sehr lange und Radio Free Russia war bis Mitte 1972 von deutschen Behörden unbehelligt auf Sendung. Mit einer Änderung der deutschen Außenpolitik kam dann aber auch ein offizielles Verbot der nicht lizenzierten Aktivitäten von Radio Free Russia. Die Station sendete noch einige Zeit weiter, stellte dann aber ihre Sendungen ein. Radio Liberty war mit seinem russischsprachigen Programm Radio Svoboda aber weiterhin eine der verlässlichsten Informationsquellen von außerhalb der Sowjetunion für Hörer in derselbigen.

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1: Liebe Radiofreunde, das war ein Beitrag aus Kunos Radiothek und ich hoffe, dass ich euch etwas Neues erzählen konnte. Die redaktionellen Beiträge des Radiomagazins könnt ihr im Download-Bereich auf der Website des Worldwide DX Clubs herunterladen und nachhören. Leider ist die Bereitstellung der kompletten Sendung manchmal aus urheberrechtlichen Gründen dort nicht möglich.

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1: Da erreicht mich doch eben noch ein Anruf von einer Hörerin, die sich partout ein sogenanntes Stimmungslied wünscht. Na bitte, auf vielfachen Wunsch einer vereinzelten Dame lässt Don Chaos nochmal die Sau raus.

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